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0: Vom Shawn Mendes hier bei uns auf Neo 1. Guten Sonntagmorgen wünsche ich am Mikrofon für euch. Heute am Sonntag, 21. Juni, jetzt bin ich nach Lötzli. Schön gehen wir zusammen durch den Tag durch. Und natürlich ist für uns heute nicht nur Musik das Thema, sondern noch Schwingen.
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0: Ja, vor rund einer Stunde ist es losgegangen an Schwarzsee. Schwingt für uns vor Ort der Michu Remand und der Simon Jampe. Ich übergebe euch das Wort, was da diesen Morgen schon gelaufen ist.
3: Ja, dann sagen wir doch mal guten Morgen vom Schwarzsee. Bei, ja, man muss wirklich sagen, bestem, allerbestem Wetter. Ich nehme an, am Nachmittag wird man dann vielleicht schon bald ins Grübeln kommen. Wie kann ich mich echt relativ gut abkühlen? Ich kann mir vorstellen, dass die Temperaturen heute schon noch eine Rolle werden spielen, Simon.
4: Guten Morgen auch von meiner Seite. Ja, die Temperatur, die ist schon jetzt hoch und eben im Verlauf des Tages wird es höher. Ja, zur Abkühlung habe ich eine Empfehlung nebenan der Schwarzsee. Von dem her, also das Wasser ist nach, wenn es gar nicht mehr anders würde gehen.
3: Ja, dann kann man da heute über die Matten absäckeln. Wir sind übrigens jetzt das zweite Mal oder glaube schon das dritte Mal nacheinander sind wir oben. Wir sind eben nicht mehr vorne am See, weil sie hier hinten die Sportanlage umbauen. Es gibt eine Dreifachturnhalle im Festführer steht. Wie es dann nächstes Jahr ist, wissen sie es noch nicht. Aber sie wollen, glaube ich, schon wieder auf die Matte runter. Und ja, wir schauen jetzt schon seit gut einer Stunde auf die Matte runter. Und ich kann, glaube ich, wenn ich so auf mein Zettel schaue, gut sagen, Berner, die sind solide das Fest gestartet.
4: Das kann man mit gutem Gewissen sagen, ja. Also, wir haben vorhin diskutiert und gesagt, es hat noch kein Berner in der Spitze verloren. Wir haben zwar zwei gestellte Gänge, die wir können, verkünden können. Der Kämpf Bernhard, der gegen Burch Jonas kein Rezept hat gefunden und der Gerber Christian, der gegen Appenzell-Wand gestellt hat. Aber sonst darf man sagen, Berner Dominanz bis jetzt im ersten Gang.
3: Und Kämpf Berner müssen wir auch noch erwähnen, der hat das 9 bekommen. Also die haben, am Anfang des Gangs ist etwas gegangen, hinten raus nicht. Man hat noch ein bisschen darüber diskutiert. Jetzt geht da gerade das Raunen durch die Arena, muss ich dort unterbrechen. Weil im Moment ist gerade Eschbacher-Teisel dran, der Rüxel Schächler trifft da auf ein bisschen Lukas. Ja, er hat fast Resultat gehabt, aber sie waren da am Platz draussen.
4: Ja, er hat wirklich offensiv, wie man ihn kennt, drauf los, inneren Haken und bringt den bessigen Rand vor einer Niederlage. Leider war es wirklich einen halben Meter außerhalb des Sackmäulrings und darum hat der Kampfrichter das gut nicht können geben und so sind die zwei wieder frisch am Greifen.
3: Wir kommen dann auf den Gang zurück. Wir wollen noch ein bisschen schauen, was sonst noch so gegangen ist. Ich habe mir noch aufgeschrieben, gerade am Morgen früh, die Rutschremo hat gewonnen gegen Balima Fabian. Und Zoglars habe ich mir aufgeschrieben, hat sein zweites Fest heuer nach der Verletzung ist zurückgekommen und hat auch der Heinzer Benno mögen.
4: Ja, Mitte vom Gang und das ist sicher eine gute Ausgangslage oder ein guter Start für Zoglars. Eben er, der ja letzte Woche das Gestadium Oberländisch ist zurückgekommen von seiner Verletzung und jetzt so mit einem Sieg in den Schwarzsee-Tag kann starten. Ja, das macht Freude.
3: Und dann haben wir noch Schenkpedal gehabt, Weyer im Emmental. Immer kleine Wundertüten, wissen wir aber nicht so recht, ja, wie könnte es denn sein, aber der Eidgenoss ist seiner Rolle gerecht worden.
4: Mit einem Kurzzug hat er den Beriswil Christoph bezwungen und das so natürlich mit einem Sieg können starten in den Tag.
3: Ja, und jetzt schauen wir da so ein bisschen in die absolute Spitze rein. Hat so ein bisschen angefangen mit Burger Etienne gegen Gwerder Michael. Animierter Gang, würde ich sagen.
4: Ja, die zwei haben beide probiert. Ich habe natürlich das Gefühl gehabt, Burger könnte hier der Favorit sein, ist aber eher so ein bisschen, ja, zurückgebunden worden vom Gwerder. Der hat mehr gemacht, hat man das Gefühl gehabt. Und dann kurz vor Schluss probiert der Gwerder in Übersprung rauszustehen. Der Burger kann den parieren, kann weiter nachziehen und so effektiv dann den Gang für sich entscheiden. In der letzten Minute, ja, so wie dort der erste Sieg für Burger Etienne.
3: Sehr zur Freude vom Stucki-Kriegel, der hier als Betreuer dabei ist, der gerade toll hat jubeln da am Sagmau-Rand. Und dann kommen wir zu Lang Sven gegen Orlik Gurtin und Lustenberger Marc gegen Walter Adrian. Beiden Orten nicht holen lang gegangen.
4: Ja, der Orlik wirklich im Kreuzgriff, zieht der Lang Sven hoch und dann wechselt in kurz. Ja, ziemlich schnell war das Duell entschieden gewesen. Beim Walter Adrian gegen Lustenberger Marc ist es ein bisschen länger gegangen als bei den anderen Zwenen. Der Lustenberger war sehr defensiv eingestellt gewesen, hat wirklich tief gegriffen immer. Das war für den Walter auch nicht so bequem gewesen. Aber mit einem Linkskurz konnte er mit einem Zehni gewinnen. Und somit, ja, mit der Maximalnote kannst du in den Tag starten, optimal.
3: Und dann haben wir noch den Burger Mathieu, den Brütsch vom Etienne, der Seeländer, hat es mit dem Kramer bekommen, Lario. Ja, Kramer seit Jahren quasi die Speerspitze von der Südwestschweizer. Ja, die haben sich neutralisiert. Das ist ein bisschen plakativ von mir.
4: Ja, es klingt jetzt, als wäre es sehr passiv gewesen, der Gang. Das kann ich jetzt nicht bestätigen. Es sind beide zusammen probiert, aber es ist nie richtig gefährlich geworden. Also, es sind halt sehr gewirbelige Schwinger, beide zusammen, oder aktiv. Aber es ist, ja, eben, es ist nie zum Resultat gekommen, somit der Gang auch gestellt. Und jetzt, ja, sind wir bei diesen zwei letzten Spitzenpaaren, der Eschbacher Diesel, der jetzt aktuell gegen Bissig Lukas schwingt. Und natürlich dann, ja, das Töpfchen auf mich ist der Colin Romain gegen Moser Michel, wo wir gespannt sind, wie der erste Gang jetzt endet.
3: Und der Bissig Lukas, dass wir das auch noch gesagt haben, der ist, ja, 11 Jahre jünger als Diesel und ist, glaube ich, schon so ein bisschen der... Wie soll ich sagen, einer von denen, der die Innerschweizer glaub, schon pushen
4: will? Es ist sicher der Mann von den Innerschweizer heute am Schwarzsee. Oder? Nebst dem Gewerder, der sicher auch so ein bisschen ein Zugpferd wird sein, muss der Bissig hier Verantwortung übernehmen. Er kann so, das weiss man. Er hat schon 2 Fest gewonnen in der Innerschweiz in dieser Saison. Und darum ist es natürlich auch nicht verwunderlich, dass er heute auf den Tiso trifft im ersten Gang.
3: In dem Moment hat der Kampfrichter die letzte Minute angesagt, wo da der Tiso noch am Schwingen ist. Wir würden euch sehr gerne aufdatieren in einer knappen Stunde und geben bis dahin zurück auf Langnau.
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0: Also, wir sind da ein bisschen updated, was den Morgen im Schwingen da schon alles gelaufen ist im Sagmau. Und ja, es ist nicht nur heiss im Schwarzsee, sondern auch bei uns hier in Langnau. Wir haben schon ein bisschen milde Temperaturen und darum würde ich sagen, solange wir können, noch gut durchlüften, ein bisschen Musik geniessen. Und ja, ich würde sagen, wir machen weiter mit Black Coffee.

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6: Guten Sonntagmorgen wünsche ich. Schön, seid ihr mit Neo 1 unterwegs. Gleich haben wir 10.
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8: Am Mikrofon ist Barbara Grimm. Z Kandersteg verletzt sich ein jugendlicher Mountainbiker schwer. Auf den Schweizer Autobahnen gibt es gäng mehr Stau. Und das Wetter, das ist heute sonnig und heiss mit um 33 Grad. Gestern Nachmittag hat sich zu Kandersteg ein 16-jähriger Mountainbiker bei einem Unfall schwer verletzt. Der Rega hat ihn dann ins Spital geflogen. Der Unfall ist kurz nach den 2 auf der inneren Dorfstrasse passiert, wie die Polizei meldet. Der Jugendliche ist kurz nach dem Ende eines Downhill-Trail umgekehrt. Dabei hat er sich schwer verletzt. Wieso der Unfall genau passiert ist, wird von der Polizei noch untersucht. In der Schweiz gibt es gäng mehr Stau. Letztes Jahr hat der Bund über 68'000 Staustunden gezählt, wie der Sonntagsblick berichtet. Gegenüber dem Vorjahr sind es 22% mehr. Auch der Bund redet darum in diesem Zusammenhang von einer deutlichen Zunahme. Der Grund sei vor allem, dass es auf den Autobahnen überdurchschnittlich mehr Verkehr hatte. Auf den anderen Strassen sei der Verkehr seit 1990 im Gleichschritt mit dem Bevölkerungswachstum gewachsen. Auf den Autobahnen aber viel stärker. Es brauche auf der Autobahn darum jeweils nicht viel und es gäbe Stau und das nicht nur zu den Pendlerzeiten, wie der Blick schreibt. Das Bundesamt für Strassen prüft darum Massnahmen. Der US-Vizepräsident J.D. Vance ist jetzt für Gespräche mit dem Iran über ein Kriegsende in der Schweiz angekommen. Er ist heute Morgen auf dem Militärflugplatz Emmen gelandet und dann auf einen Bürgerstock weitergereist. Er sei optimistisch, dass sie beim Abkommen weiterkommen, gerade bei der Frage um das iranische Atomprogramm und um die Waffenruhe im Libanon werde es hoffentlich Fortschritte geben, hat er noch vor dem Abflug gesagt. Die iranische Delegation ist laut der Schweizer Behörde schon gestern Abend eingetroffen. Die Gespräche sollen heute starten. Und wir bleiben noch gerade beim Thema. Die Gespräche werden aber von weiteren Kämpfen überschattet. Trotz der neuen Waffenruhe im Libanon, die seit dem Freitag gilt, bekämpfen sich Israel und die Hisbollah-Miliz im Südlibanon weiter. Beide Seiten machen sich gegenseitig Vorwürfe. Der Iran hat darum laut eigenen Angaben die Strasse von Hormuz wieder für alle Schiffe gesperrt. Sie tügen erst wieder auf, wenn sich auch Israel an die Waffenruhe halte. Die USA reden aber davon, dass das Schiff weiterhin durch die Meerenge können. Und noch Sport. Shooten an den Weltmeisterschaften in Mexiko, in Kanada und in den USA haben in der Nacht auf heute die Niederlande in der Gruppe F Schweden mit 5-1 bodiget. Tunesien verliert gegen Japan deutlich mit 0-4. Damit ist in dieser Gruppe schon klar, dass Tunesien nach dem Gruppenspiel heim muss. Und in Gruppe E gewinnt Deutschland gegen die Elfenbeinküste mit 2-1 und ist so als erstes Team von dieser Gruppe in der K.O.-Phase. Und zwischen Ecuador und Curaçao gibt es ein Unentschieden 0-0.
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6: Heiss, das trifft es, glaube ich, ziemlich gut. Am Morgen konnte man noch heute ein bisschen durchlüften, weil man früh auf den Beinen war. Und jetzt, ja, da ist schon wieder bald Schwitzen angesagt. Aktuell haben wir Temperatur um die 25 Grad. Am Nachmittag gibt es dann 30 Grad und mehr. Dazu viel Sonne. Am späteren Abend und in der Nacht auf morgen können es dann stellenweise noch für ein Gewitter länger. Vielen Orten bleibt es aber trocken. Durch die Nacht haben wir dann Temperaturen um die 15 Grad. Und morgen Montag, der Start in die neue Woche. Ja, eigentlich ähnlich wie heute. Viel Sonne. Am Nachmittag Temperaturen über 30 Grad. Und das heisse Sommerwetter, das zieht dann so durch bis Ende Woche.
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6: Ich habe keine Meldungen von der Strasse aus dem Neo-Eisland. Nur ein kleiner Reminder. In der Stadt Bern ist es auch noch heute mühsam zum Fahren mit dem Auto wegen dem Berner Stadtfest, das heute auch noch ist. Das läuft schon seit dem Freitag. Aber sonst habe ich keine Meldungen im Moment. Ein Gruß ins Auto. Ich wünsche eine gute und eine sichere Fahrt.
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6: Ja, heute Morgen, als ich hier ins Büro gefahren bin, schon ganz viele Leute gesehen, die irgendwie unterwegs waren mit dem Velo oder zu Fuß mit dem Hund, die noch schnell ein bisschen ausnutzen müssen, dass es noch nicht heiß ist von aussen. Aber ich bin mir ziemlich sicher, dass es so ein paar gibt, die es heute ein bisschen gemütlich angehen. Vielleicht geht daheim am Morgentisch hocken, die frisch backen, die Zöpfe anschneiden. Und ja, dann wünsche ich auf jeden Fall den guten beim Morgen. Ich bin ein bisschen neidisch, ich würde jetzt auch gerne... Ja, frische Zöpfe schnauzen. Aber ja, wir können einfach ein bisschen Musik geniessen, egal ob man am Arbeiten ist, unterwegs von aussen, vielleicht im Auto unterwegs ist, für irgendwo herzugehen oder eben gerade am Zöpfe schnauzen ist. «I Need Your Love» ist dann der nächste Hit, den ich parat habe. Mit One Republic gehen wir durch den Sonntagmorgen. Geht als nächstes am Mikrofon für euch, Zerina Klötzli. Einen gebigen Sonntag wünsche ich.

0: Rosalie vom Blick ist das gewesen. Hier bei uns auf Neo 1, 4 Uhr ab 10 Uhr haben wir. Schön verbringt ihr euer Sonntag mit uns. Aber heute da sind nicht nur Barbara Grimm und ich, Zenina Klötzli, fünf im Studio zu lang noch. Nein, wir haben auch Leute im Einsatz am Schwingfest.
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0: Michael Remund, Simon Jampe, vorhin, als wir hier hinten durchgesprächelt haben, hat er so getönt, als wäre irgendetwas passiert, etwas Wichtiges. Was ist da vor sich gegangen auf dem Platz?
3: Ja, wir haben. Und jetzt ist gerade wieder etwas Wichtiges passiert. Und du gehst quasi den richtigen Ball weiter, Selina, weil der Eschbacher Matthias hat seinen zweiten Gang gewinnen können. Er besiegt hier im ersten Zug der Bertschat Patrick. Aber, und jetzt kommt das grosse Aber, wir zwei haben gerühmt, mein Aff. Unsere Berner Schwinger und dann kommen die absoluten Spitzenpaarungen, die zwei. Und dort schauen überraschenderweise beide Berner, böse Berner in die Sonne.
4: Ja, das ist vielleicht noch ein kleiner Rückblick auf den ersten Gang. Ja. Genau, der Eschbacher Diesel, der im ersten Gang überraschend gegen Bissig Lukas verliert. Und der Moser Michael ebenfalls gegen Colin Romain in die Sonne schaut, wortwörtlich. Und das hätten wir beide sicher nicht erwartet. So.
3: Der Moser, der schon ein Kerl keinen Gang mehr verloren hat, die Saison die erste Niederlage. Wir haben vorhin noch heute miteinander diskutiert. Das letzte war es auch am ESAF gegen König Vicky. Und sonst ist der Moser eigentlich bis jetzt eigentlich schwer zu bezwingen.
4: Sehr, ja, im Gegenteil. Er hat auch wenig gestellt. Er hat wirklich die meisten Gänge gewonnen. Und meistens, wenn er das Fest gewonnen hat, hat er das in souveräner Manier mit 6 Siegen gemacht. Also der ist sich zu verlieren nicht gewohnt. Umso wichtiger oder gespannter sind wir gewesen, wie er jetzt im zweiten Gang eben zurückkommt. Und das hat er auf eindrückliche Art und Weise gegen Reichmut Roland gemacht. Er ist Eichen. Hat gezogen, impulsiv und mit einem Letz der Reichmut können bezwingen, eine Szene können schreiben und ist so natürlich wieder zurück.
3: Was sagt das dir? Zeugt das von einer gewissen Reife?
4: Ja, vor allem mentale Stärke. Oder? Wenn du im ersten Gang nach so langer Zeit auf einmal wieder mal verlierst, dann musst du es ziemlich schnell können verarbeiten und abhaken, weil es geht weiter. Und wie wir wissen, aus der Vergangenheit ist nichts passiert. Ob man jetzt den ersten verliert, dann kann man das Fest theoretisch immer noch gewinnen. Wenn man eben näher dran bleibt. Und das hat er jetzt wirklich, das hat er gemacht.
3: Sehr erfreulich aus Emmentaler Sicht ist, wenn ich da die Rangliste auftue, Zoll Glars ist da vorne, gehört zu den Schwingern, die beide Gänge gewonnen haben und beide mit einem 10, also wo mit 20 Punkten da vorne ist. Ja, Zoll Glars, also ich persönlich habe ich sehr freut. Auch nach, wenn man weiss, seine Geschichte mit Verletzung und um ein Viertel Punkt der Eigenoss verpasst, ich muss das dem einfach gönnen.
4: Ja, das zeigt seine Qualitäten, die er hat und auch ja, wieder jetzt nach der Verletzung können zurückkommen und nahtlos an seiner Stärke anknüpfen. Er ist jetzt wirklich mit zwei Siegen zuvor gefahren. Und das Gleiche gilt auch für Jumi Daniello. Er ist zurückgekommen ja, aus Verletzungen. Er bezwingt im zweiten Gang den Kramer Dorian, hat dort den zweiten Sieg auf dem Notenblatt. Und ja, das sind schöne Geschichten, so, wenn man aus Verletzungen kann zurückkommen und voll angreifen.
3: Aus Berner Sicht, du hast das Gefühl, heute recht im Strumpf, Orlik Gudin.
4: Orlik Gudin, genau, gewinnt im zweiten Gang gegen Stol Thomas. Etwa in der zweiten Minute hat er das Duell für sich entschieden. Im ersten Gang hat er ja schon einen Sieg können verzeichnen gegen Langsven. Und ich habe das Gefühl, der Orlik Gudin könnte dann noch sehr wichtig sein für Berner.
3: Ja, jetzt brandet da wieder Jubel aus, weil der Cola Roma gewinnt auch seinen zweiten Gang.
4: Ja, aus Emmentaler Sicht nicht erfreulich, das gegen Galli Sandro. Der Galli, der hier den Kürzer zieht und der Colin, ja, der ist jetzt wirklich in das Fest gestartet, wie eine Rakete. Zwei Siege.
3: Ich bin jetzt ein bisschen zynisch und sage, er kann sich auch nicht beklagen über die Einteilung, wenn er im zweiten der Galli, wenn er im ersten den Moser nimmt und dann den Galli überkommt.
4: Das ist sicher so, ja, wobei Schwarzsee ist ein Bergfest. An einem Bergfest hast du nur gute Schwinger. Und manchmal sind eben genau die, die man dann müsste nehmen, die, die man am meisten, sich selber am meisten den Zähne ausbeisst.
3: Voilà, haben wir ja eben im ersten Gang aus Emmentaler Sicht schmerzhaft müssen erfahren. Genau. Ich möchte noch heute die Emmentaler Brille anhalten. Gerberkriegel gefällt uns irgendwie nicht so heute.
4: Ja, er hat im zweiten Gang gegen Lustenberger Josef jetzt überkommen und eben leider auch den Zweikang nicht für sich entscheiden können. Er hat den ebenfalls gestellt und hat so ein bisschen träge gewirkt. Ja, ich hoffe, er könnte jetzt den Knopf auftun im dritten. Auch da ist noch nichts passiert. Ich meine, es sind zwei Gänge geschwungen, es stehen noch vier an. Aber jetzt muss etwas kommen, eine Reaktion zeigen, für dass er ja, nach dem Mittag im Ausstich auch weiterschwingen kann und entsprechend vielleicht auch um den Kranz am Abend noch.
3: Und Schenkbädel, Weyer im Emmental, ist irgendwie im Bürli Roger reingelaufen.
4: Ja, das ist ein bisschen wortwörtlich blöd gegangen. Ich habe das Gefühl, die Paarung könnte noch passen. Der Pädel, der ja im ersten Gang gegen Beriswil Christoph gewonnen hat, so gut gestartet jetzt fest. Und jetzt im zweiten, ja, ist fast wie gestogelt die Art. Rückwärts. Und der Bürli hat das gemerkt, ist sehr aufmerksam gewesen, hat können nachziehen und dranbleiben und so leider das Duell gegen Schenk und für den Bürli gelaufen.
3: Ja, und wer mittlerweile auch noch wieder da vorne ist, wo vorhin, der hat noch nicht so viel geschwungen, der Walter Ed. Und ich glaube, der ist, ja, ich habe das Gefühl, das könnte ein heisses Eisen sein für die Berner heute.
4: Ja, und sehr wichtig, er hat im ersten den Lustenberger Mark bezwungen und jetzt im zweiten der Rohrer Ueli, der Innerschweizer, überkommen als Gegner. Und wenn man den Rohrer Ueli kennt, dann weiss man, wenn der nicht verlieren will, dann verliert er in der Regel nicht oder sehr selten. Und der Walter Ed hat das auch gewusst. Und er kommt sicher im ersten Zug einen wuchtigen Kurz und der Ohr liegt auf dem Rücken. Ein Zähne für einen Walter. Ja, der hat den Tag lassiert für sich.
3: Ja, und wir beobachten hier weiter. Es war jetzt eine längere Einschaltung, aber es hat total viel zu erzählen gegeben, weil man kommt wirklich sehr, sehr gut vorwärts mit diesen 90 Schwingern, die hier heute im Schwarzsee schwingen sind. Ja, schauen wir, wer sie da jetzt aufeinander lassen, noch vor dem Mittag. Wir melden uns dann wieder in einer knappen Stunde. Bis dahin, zurück auf Langnau.
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0: Der Micho hat es vorhin schon gesagt, wir halten euch in einer Stunde wieder auf dem Laufenden, was da Schwarzsee schwingt, alles noch passiert. Bis dann gebe ich noch einmal wieder ein bisschen gute Musik mit auf den Weg. Take This Heart von Ray Garvey.
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0: On the Beach von Chris Rea. Ein Hit aus dem Jahr 1986. Hier bei uns auf Neo 1 habt ihr den gehört. Und hier bei uns, da hören wir eben ja, nicht nur aktuelle Musik, sondern noch viele Hits von früher.
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0: Passend zu diesem heutigen Sommerwetter schauen wir zurück auf einen grossen Sommerhit, Luke Kissling.
2: Das Bauchtäschchen umgeschnallt, der weisse Lippenstift innen versorgt, das Rebel-Tattoo schön zeigen, Bauchnabe von aussen und Hü. 90er-Partys sind bekannt fürs einfach so richtig abdancen ohne Plan auf der Tanzfläche oder dass plötzlich die ganze Party der gleiche Tanz macht. Natürlich gehört Macarena zu jeder 90er-Party dazu, genauso wie viele andere Hits, die uns das Jahrzehnt geschenkt haben.

Luna und natürlich Kultblondine aus den 90ern, True Magic, Britney Spears. In den 90ern haben viele Musikerinnen und Musiker angefangen, mit Synthesizer zu experimentieren und so ihre Hits aufgepeppt. Und dann ist Zeug rausgekommen wie...

0: Coco Jumbo von Mr. President. Ist im 96 rausgekommen, ist 26 Wochen in den Schweizer Single Charts und sogar 4 Wochen lang auf Platz 1. Und dieser Song ist definitiv ein Banger und darf natürlich noch im 2026 ja keine 90er-Jahr-Party fehlen.
1: Vor genau 30 Jahren auf Platz 1 in der Schweizer Hitparade Mr. President mit Coco Jumbo. Und ja, ich würde sagen, am Sonntag, 21. Juni, schon jetzt über 20 Grad. Vielleicht auch ein bisschen Party mit einem Sommerhit. Hören wir ihn doch einfach. Coco Jumbo.

0: Ihr hört Neo Hiss an diesem Sonntagvormittag. Und unser Schwerpunkt an dem 21. Juni, natürlich unsere Musik, das heisse Sommerwetter, Schwingen, wo wir natürlich auch live für euch vor Ort sind und alle Stunden berichten. Und natürlich nicht zu vergessen, die Shoot-WM.
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0: Man hätte meinen, das sei eine klare Sache. Aber nein, Deutschland hat der WM zu Kanada, zu Mexiko und in den USA in der Nacht ein bisschen zu kämpfen gehabt, Barbara Grimm.
2: Ja, erst in der 94. Minute hat Deutschland den Siegestreffer zum 2:1 geschafft. Lang war Deutschland gegen die Elfenbeinküste sogar mit 0:1 hinter gewesen. Obwohl sie das Spiel eigentlich dominiert haben. Das Team vom Trainer Julian Nagelsmann hat eigentlich auch 2 Goal gemacht, schon in der ersten Halbzeit, aber die sind beide wegen Fouls vorher nicht gezählt worden. Und so haben die Tivorer ihre Chance gepackt und in der 30. Minute mit einem Goal von Frank Kessier die Führung übernommen. Für Deutschland hat der in der 68. Minute der Dennis Undaf ausgeglichen und er hat dann gerade kurz vor Schluss noch nachgedoppelt und das 2:1 gemacht. Deutschland kann also aufschnaufen und das heisst, sie haben jetzt 2 Siege auf dem Konto und sie sind sicher in der K.O.-Phase.
0: Das auch darum, weil Ecuador und Curaçao, die ebenfalls in der Gruppe E sind, in Nacht auf heute nur unentschieden gespielt haben. Der Favorit Ecuador hat es gegen die Karibikstadt Curaçao nicht geschafft, die vielen Chancen zu verwerten. Der Curaçao-Goalie Eloy Room hat 15 Schüsse gehabt. Am Schluss gibt es darum ein 0:0. Curaçao holt sich damit den ersten WM-Punkt. Sehr zur riesigen Freude vom Team und den Fans. Sie haben den historischen Punkt schon fast ein bisschen gefeiert wie ein WM-Titel.
2: Und in der Gruppe F haben die Niederländer gestern den Schweden keine Chance gelassen. Bodigen Schweden deutlich mit 5:1. Dabei haben Brian Probey und der Cody Gakpo je gerade 2-mal getroffen. Schweden hat zwar viel Druck gemacht, hat aber einfach nicht getroffen, ausser nur in der 59. Minute, wo der Anthony Elanga für Schweden noch einen Ehrentreffer geschafft hat. Unter dem Strich heisst das jetzt, die Niederlande sind seit 21 WM-Spiel umgeschlagen und stehen mit einem Bein in der K.O.-Phase.
0: Eine klare Sache war es letzte Nacht auch im zweiten Spiel dieser Gruppe. Japan bodigt Tunesien gerade mit einem 4:0. Japan hat von Anfang an Gas gegeben und dominiert. Schon nach 4 Minuten sind sie mit 1:0 in Führung und haben dann auch nichts mehr anbrennen. Damit ist vor dem dritten und letzten Gruppenspiel schon klar, Tunesien muss heim. Niederlande und Japan führen mit je 4 Punkten. Schweden hat 3 Punkte. Da ist also eigentlich noch fast alles möglich.
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2: Schön, lasst ihr New Ways an diesem Sonntagvormittag. Jetzt ist 11 Uhr.
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4: Am Mikrofon ist Barbara Grimm. Zu Kandersteg verletzt sich ein jugendlicher Mountainbiker schwer. Auf den Schweizer Autobahnen gibt es gäng mehr Stau. Und das Wetter, das ist heute sonnig und heiss mit um 33 Grad. Gestern Nachmittag hat sich zu Kandersteg ein 16-jähriger Mountainbiker bei einem Unfall schwer verletzt. Der Rega hat ihn dann ins Spital geflogen. Der Unfall ist kurz nach den 2 auf der inneren Dorfstrasse passiert, wie die Polizei meldet. Der Jugendliche ist kurz nach dem Ende eines Downhill-Trail umgekehrt. Dabei hat er sich schwer verletzt. Wieso der Unfall genau passiert ist, wird von der Polizei noch untersucht. In der Schweiz gibt es gegen mehr Stau. Letztes Jahr hat der Bund über 68'000 Staustunden gezählt, wie der Sonntagsblick berichtet. Gegenüber dem Vorjahr sind es 22% mehr. Auch der Bund redet darum in diesem Zusammenhang von einer deutlichen Zunahme. Der Grund sei vor allem, dass es auf den Autobahnen überdurchschnittlich mehr Verkehr hatte. Auf den anderen Strassen sei der Verkehr seit 1990 im Gleichschritt mit dem Bevölkerungswachstum gewachsen. Auf den Autobahnen aber viel stärker. Es brauche auf der Autobahn darum jeweils nicht viel und es gäbe Stau und das nicht nur zu den Pendlerzeiten, wie der Blick schreibt. Das Bundesamt für Strassen prüft darum Massnahmen. Der US-Vizepräsident J.D. Vance ist jetzt für Gespräch mit dem Iran über ein Kriegsende in der Schweiz angekommen. Er ist heute Morgen auf dem Militärflugplatz Emmen gelandet und dann auf einen Bürgerstock weitergereist. Er sei optimistisch, dass sie beim Abkommen weiterkommen, gerade bei der Frage um das iranische Atomprogramm und um die Waffenruhe im Libanon, werde es hoffentlich Fortschritte geben, hat er noch vor dem Abflug gesagt. Die iranische Delegation ist laut der Schweizer Behörde schon gestern Abend eingetroffen. Die Gespräche sollen heute starten. Und wir bleiben noch gerade beim Thema. Die Gespräche werden aber von weiteren Kämpfen überschattet. Trotz der neuen Waffenruhe im Libanon, die seit dem Freitag gilt, bekämpfen sich Israel und die Hisbollah-Miliz im Südlibanon weiter. Beide Seiten machen sich gegenseitig Vorwürfe. Der Iran hat darum laut eigenen Angaben die Strasse von Hormuz wieder für alle Schiffe gesperrt. Sie tügen erst wieder auf, wenn sich auch Israel an die Waffenruhe halte. Die USA reden aber davon, dass die Schiffe weiterhin durch die Meerenge können. Und noch Sport. Shooten an den Weltmeisterschaften in Mexiko, in Kanada und in den USA haben in der Nacht auf heute die Niederlande in der Gruppe F Schweden mit 5-1 bodiget. Tunesien verliert gegen Japan deutlich mit 0-4. Damit ist in dieser Gruppe schon klar, dass Tunesien nach dem Gruppenspiel heim muss. Und in der Gruppe E gewinnt Deutschland gegen die Elfenbeinküste mit 2-1 und ist so als erstes Team von dieser Gruppe in der K.O.-Phase. Und zwischen Ecuador und Curaçao gibt es so einen entschieden 0-0.
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5: Pool, Bassen, Fluss, Bach, See. Egal welches Gewässer, Hauptsache ein bisschen Abkühlung, würde ich meinen. Aktuell haben wir schon Temperaturen um die 28, 29 Grad. Am Nami sind es sicher 30 Grad und mehr. Dazu haben wir heute viel Sonne und blauen Himmel. Am späteren Abend und in der Nacht auf morgen könnte es dann stellenweise noch in ein Gewitter längen. Viel Nord im Neo-Eisland bleibt es aber auch trocken. Und durch die Nacht haben wir dann so Temperaturen um die 15 bis 18 Grad. Also es ist nicht wahnsinnige Abkühlung, aber ein bisschen da kann man dann, glaub, morgen früh oder durch die Nacht durch schon. Es ist ein bisschen gäbiger als jetzt die 30 Grad, die wir haben. Morgen Montag, der Start in die neue Woche, der sieht eigentlich ähnlich aus wie heute. Viel Sonne, am Nachmittag wieder Temperaturen über 30 Grad und das heisse Sommerwetter, das können wir geniessen bis Ende Woche.
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5: Ja, nach Kennermeldungen von der Strasse aus dem Neo-Eisland. Ihr solltet hier oben überall gut vorwärts kommen im Moment. Grüße ins Auto und eine gute Fahrt wünsche ich.
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2: Ja, am 4. ab 11 Uhr, da schalten wir dann wieder raus an die Schwarze Schwinge, schauen, was da so gegangen ist in der letzten Stunde. Für uns vor Ort sind Michael Remond und der Simon Jampe. Und hier zu lange noch im Studio für euch sind Barbara Grimm und ich, Selina Klötzli. Einen gebigen Sonntag wünsche ich.

0: Another Love. Dieser Song, der ist nicht nur schön zum Hören, sondern ist auch der Durchbruch vom britischen Musiker Tom Odell. Ihr hört Neo 1. An diesem Sonntagvormittag war 10:45 Uhr. Heisst, es ist wieder ein bisschen Zeit für Schwingen.
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0: Hier jetzt lange noch im Studio, da ist schon fein, ein bisschen heiss, dünkt bei Micho Remann, Simon Jampe. Wie sieht es bei euch aus da am Schwarzsee hinger?
3: Ja, wir zwei können uns natürlich nicht beklagen, weil wir auf der deckten Pressetribüne hocken. Und jetzt im Moment kommt wirklich ein angenehmes Lüftchen vom See her. Ich denke mir aber, auf dem Schwingplatz unten ist es auch gut und gerne 10 Grad wärmer.
4: Ja, und das merkt auch die Athleten. Also da ist wichtig, dass sie sich wirklich zwischen den Gängen gut erholen können. Dass sie genug trinken vor allem, dass eben Power näher vorhanden ist, für eben im Sackmann auch Vollgas zu geben.
3: Wie hast du das aber gemacht? Hast du irgendwie noch abgekühlt oder so?
4: Ja, nein, wichtig ist wirklich, dass man sich eben ziemlich schnell wieder regenerieren kann oder eben wieder auftanken kann für Fokus auf den nächsten Gang. Und das, was war, ab, ja, das musst du vergessen und du musst vorwärts schauen.
3: Schauen wir vorwärts. Wir kommen pünktlich zu den absoluten Spitzenpaarungen vor dem Mittag. Bevor wir vorwärts schauen, müssen wir aber auch immer ein bisschen zurückschauen, was eigentlich schon ein bisschen gegangen ist jetzt da noch in diesem dritten Gang. Gerber Christian, Schenk Patrick, fangen wir vielleicht aus Emmitaler Sicht ein bisschen dort an, wo es uns ein bisschen wehtut. Die haben Babe verloren.
4: Leider, ja. Der Gerber Kriegel gegen Schönbächler Martin. Das war sicher eine Überraschung. Der Innerschweizer. Ja, das ist ein junges Talent aus der Innerschweiz, das hier wirklich geschafft hat, den Kriegel zu bezwingen. Für den Gerber ist das eine Niederlage nach zwei Gestellten. Ja, der Tag ist schwierig für ihn. Und der Schenkpädel war in einer besseren Position. Er hat den ersten Gang gewonnen, im zweiten verloren. Und jetzt im dritten gegen Heinzer Lukas eben auch den kürzer gezogen. Aber da ist noch nichts passiert, da kann man am Nachmittag noch Vollgas geben. Und wie man den Pädel kennt, das macht er manchmal eben auch.
3: Ja, ich wollte sagen, es ist schon so ein Stehaufmännchen. Er kann das extrem gut abhaken. Eine Woche hat es abhaken, vor allem der erste Gang war der Eschbacher Tiso. Wir haben es in der letzten Einschaltung erwähnt. Jetzt hat er den Tonare Laurent vorgesetzt
4: bekommen. Hat dort seine Aufgabe gemeistert, und zwar mit seinem Paradenschwung am inneren Haken. Es war eng, kompakt und hat 10 gemacht gegen Tornard. Das ist sicher wichtig, die Maximalnote, jetzt so für den Nachmittag, dass er eben den Anschluss an die Spitze so wieder hat können gewährleisten
3: konnte. Und ich komme nicht aus dem Rühmen raus, Orlik Gurdin, ich bin Fan heute.
4: Ja, und das zu Recht. Dritter Gang, dritter Sieg. Der Gurdin, ja, der kommt auf den Platz irgendwie unbeschwert und hat hier gegen Burg Jonas mit einem Kniekehlengriff am Boden können gewinnen. Ein 9-7-5, aber eben, er hat dreimal gewonnen, von dem her das Viertel, das tut jetzt hier nicht weh.
3: Und dann haben wir den Jumi Daniel gesehen gegen Kramer Lario. Der Jumi Daniel ist noch nachgemeldet worden. Der wäre eigentlich gar nicht heute im Kader gewesen von den Berner Schwinger. Er ist für Hilbrunner Remo, ist er hier ins Kader reingedrückt und zeigt ein super Fest.
4: Ja, die zwei haben aktiv geschwungen. Es war ein schöner Gang zum Schauen. Sie sind beides natürlich athletische Schwinger und das war eine vielversprechende Paarung. Hat aber kein Resultat gegeben. Für den Jumi sicher eher fast einen Sieg gestellt. Der Kramer wollte gewinnen. Das Duell endet gestellt. Und jetzt sind wir gerade Überraschung aus Berner Sicht einen schönen Moment dürfen erleben.
3: Ja, absolut. Burger Mathieu hat ein bisschen Lukas zurückbringen können. Wir haben vorhin noch ein bisschen darüber diskutiert. Es könnte eine sehr gute Paarung sein für uns Berner aus Berner Sicht. Und wir haben dann noch von einem Gestellten mal geredet. Und jetzt hat der Mathieu gewinnen.
4: Ja, der Plan vor Einteilung ist in dem Sinn aus Berner Sicht aufgegangen. Der Bissig hat die ersten zwei Souveränen gewonnen. Und jetzt war wichtig, dass man ihn probieren kann, zurückzubingen. Zumindest mit einem Gestellten. Das hat der Mathieu sicher auch gewusst. Aber er hat jetzt hier die Gunst der Stunde ausgenutzt und sogar können einen Sieg realisieren. Und jetzt ist der Burger natürlich vorne, die vorderste Form mit dabei.
3: Was wir noch erwähnen müssen, ist, wir haben schon morgen beim Herrenfahren haben wir so ein bisschen darüber geratiburgert, wann kommen eigentlich die ersten Berner Paarungen. Weil es ist einfach so, Berner, die heute vor Ort sind, wir haben das stärkste Team. Und Ja, es ist vor dem Mittag im dritten Gang jetzt die Paarung gegeben.
4: Jetzt ist es soweit, ja. Wir sehen auf dem Platz 2 der Moser Michel, der gegen Rutsch Remo muss antreten, eben Berner Paarung. Das ist etwas, was man nicht gerne sieht, logischerweise, aber wir gewusst, es wird früher oder später so weit kommen. Ihn haben wir schon gesehen, vorher, der Zolk Lars, der Emmitaler, gegen Kempf Bernhard, die zwei haben gestellt. Für den Zolk, der die ersten zwei Gänge gewonnen hat, sicher auch das Bessere. Der Kempf hat jetzt zwei gestellt und ihn gewonnen. Muss jetzt am Nachmittag probieren, noch ja, aufzuholen.
3: Wer wir noch nicht gesehen haben, ist der Burger Etienne, der Bruder von Mathieu, der eben vorhin gerade ein bisschen Lukas bezogen hat. Er kommt dann als nächstes gegen Pürli Roger. Und dann haben wir noch den Golo, der heute Morgen bis jetzt, muss ich sagen, bestechend auftreten ist. Dem haben sie jetzt den Walter Rettung gegeben.
4: Das finde ich eine super Paarung. Oder? Der Golo ist gut geschwungen, aber ebenfalls eben auch der Walter Rettung. Der hat auch sehr gut geschwungen, hat auch die ersten zwei Gänge können gewinnen. Und dass man die jetzt im dritten Gang aufeinander loslässt, das ist so ein bisschen wegweisend für einen Nachmittag. Ich habe das Gefühl, der hier gewinnt in diesem Duell, wenn es einen Sieger gibt, der hat die perfekte Ausgangslage für den Nachmittag. Ja, der fährt Richtung Schlussgang können weiterzuziehen.
3: Und einen besseren Teaser könnte Simon Jampe nicht machen. Wir datieren euch aufdatieren, ob es genau so ist gekommen. Und geben noch mit dem Sieg von Michael Moser gegen Rutsch Remo zurück auf Langnau.
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0: 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Schön, gehen wir zusammen durch den Sonntag, 21. Juni. Und wenn wir da zurückschauen auf die vergangene Woche, da haben wir, für es so auszudrücken, ein kleines Schnudderungsthema gehabt. Allergien. Das war unser Wochenthema.
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0: Im Frühling sind es Pollen, im Sommer sind es bei vielen Gräser oder bei Dillen können so Lebensmittel sein, Manuel Bartlomé.
2: Und heute schauen wir ein spezielles Thema an, die Kreuzallergie. Aber was ist eine Kreuzallergie überhaupt? Das hat mir die Spezialärztin für Allergologie, Kathrin Bergmann vom Spital Burgdorf, erklärt.
3: Kreuzallergie betrifft häufig die Baumpollenallergiker. Also etwa 50% der Baumpollenallergiker haben Kreuzallergien mit gewissen, vor allem Früchten und Nüsse. Dort ist es eigentlich so, dass sehr viele Früchte und Nüsse eben ganz ähnliche Eiweißstrukturen haben wie die Baumpollen.
2: Und sie hat auch erklärt, wieso wir das beim Essen von Früchten, also zum Beispiel bei einem Apfel, so häufig merken.
3: Unser Immunsystem, das dann quasi auf der Schleimhaut sitzt, also die Allergiezellen, die dort sind, die reagieren, wenn zum Beispiel ein Apfel gegessen wird, reagieren die lokal mit Allergiesymptomen, weil der Apfel eben sehr ähnlich aussieht auf Eiweißebene wie die Birken oder sonstige Baumpollen.
2: Ganz egal, ob bei einer Kreuzallergie oder bei einer normalen Allergie, man hat verschiedene Möglichkeiten, für das man Allergien irgendwie vorbeugen kann. Und das schon im sehr jungen Alter, sagt die Spezialärztin für Allergologie, Kathrin Bergmann.
3: Ein wichtiger Faktor, den man eigentlich immer noch sagt, ist, dass man BB möglichst stillt, die 4 bis 6 Monate. Und auch Beikost eigentlich früh einführt und auch sehr abwechslungsreich gestalten sollte. Und es wird auch nicht mehr empfohlen, dass man auf gewisse potenzielle Allergene verzichtet bei der Beikosteinführung. Es ist am besten, wenn man möglichst breit den Kindern die verschiedenen Nahrungsmittel einführt.
2: Es gibt noch mehr Alltagssachen, die eine Rolle spielen bei Babys.
3: Dann sicher auch ein wichtiger Punkt ist, dass nicht geraucht wird, schon während der Schwangerschaft und auch einfach im Haushalt sowieso. Und was auch wichtig ist bei den Babys, auch die gerade zu Ekzem neigen, dass man wirklich auf eine gute Hautpflege achtet, weil man weiss, oder dass es manchmal auch über die Haut, der Kontakt mit Lebensmitteln auf der Haut kann zu Nahrungsmittelallergien führen.
2: Dass das Risiko für eine Allergie in Zukunft klein bleibt, kann man das bei einem Baby also schon sehr früh beeinflussen.
0: Allergie, das Thema, das haben wir die ganze Woche immer wieder besprochen. Wie so eine Allergie überhaupt kann entstehen im Körper, was es für verschiedene Allergien gibt und was man dagegen machen kann, darüber haben wir auch schon berichtet. Ihr findet es auf unserer Webseite zum Nachhören.
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0: Bruno Mars mit «Talking to the Moon» habt ihr gehört, hier bei uns auf Neo 1. Gleich haben wir 11:45 an dem Sonntag, 21. Juni.
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0: Im Strassenhockey ist der Schweizer Nazi von den Frauen der Start in die WM nicht nach Wunsch gelaufen, Barbara Grimm.
2: Nein, die Schweiz mit 5 Spielerinnen von Zolkeried, Kähneried und von Belp gegen die USA im zweiten Gruppenspiel vor WM zu Ostrava unter Türe müssen. Sie verlieren gestern deutlich mit 0:10. Ja, gestern haben sie auch schon im ersten Gruppenspiel gegen die Slowakei mit 1:3 verloren. Hiernach geht es dann weiter mit dem zweiten Gruppenspiel gegen Finnland.
0: Wir wechseln zum Volleyball. Die Schweizer Nationalteams haben jetzt in der European League beide den 4. Sieg im 5. Spiel. Die Männer gewinnen gegen Lettland mit 3:2 Sätzen und die Frauen bodigen Aserbaidschan mit 3:0 deutlich. Und gleich die Chance, dass die Schweizer Frauen oder Männer-Nazi eins von den 4 Tickets für die EM 2028 gewinnen, ist eher klein. Es könnte je für einen 5. Platz reichen, wegen der guten Leistungen der anderen Länder. Die Tickets die werden in der European League vergeben. Heute sind die letzten Spiele.
2: Wir kommen zum Tennis. Auch der French Open-Sieger Alexander Zverev hat noch kein Turnier auf Rasen gewonnen und schafft es auch diese Woche nicht. Der Deutsche verliert gestern in Halle sein Halbfinale gegen Taylor Fritz in 3 Sätzen mit 7:6, 4:6 und 5:7. Der Zverev hat sichtbar Mühe gehabt mit der Hitze. Das ist der Amerikaner Taylor Fritz zu gut gekommen. Im Finale trifft er jetzt auf seinen Landsmann Francis Tiafoe.
0: Und dann gehen wir noch auf die Rennstrecke zum TÜV fahren. Der WM-Leader Marco Bezzecchi hat für MotoGP heute in Tschechien ein Startverbot bekommen. Das als Strafe für sein Ausrasten gestern. Der Bezzecchi sei nach dem Sturz mit dem Streckenposten aneinander geraten. Er hat die dann auch körperlich angegriffen, gemüpft und gehauen, wo sie probiert haben, den TÜV zu bergen. Der Italiener darf darum heute im Rennen nicht mitfahren, wie die Verantwortlichen bestätigen.
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7: Schön, hört ihr Neo Eis. Ich wünsche einen guten Sonntagmittag. Jetzt sind wir gegen 12 Uhr. Und Nachrichten, die gehören dir von Barbara Grimm.
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9: Mit Alkohol und Drogen im Blut macht der Autofahrer auf der Autobahn bei Wiedlisbachen Unfall. Am Flughafen Zürich ist heute Morgen nichts gelaufen. Der Grund ist eine Panne in der Flugsicherung. Und das Wetter, das ist heiss und sonnig. Heute gibt es um 33 Grad. Die Nacht kurz vor der 3 hat es bei der Autobahnausfahrt Wang an der Aare bei Wiedlisbachen einen Unfall gegeben. Ein Auto ist in Richtung Bern auf einen Aufprallschutz getatscht. Dort hat das Auto wieder weggeschleudert und bis in die Mitte in die Leitplanke hinein. Der 37-jährige Fahrer ist beim Unfall unverletzt geblieben, wie die Polizei meldet. Laut der ersten Erkenntnis war der Mann unter Alkohol und Drogen gewesen, darum hat die Polizei ihm den Fahrausweis gerade abgenommen. Nach dem schweren Gewitter am Freitag in der Region Zürich ist jetzt eine 16-Jährige gestorben. Sie ist am Freitag von einem Ast getroffen worden, der angefallen ist und musste in kritischem Zustand ins Spital müssen. Jetzt ist die junge Frau an ihren Verletzungen gestorben, wie die Stadtpolizei Zürich meldet. Wegen dem Unwetter hat die Schutz und Rettung Zürich am Freitag rund 270 Einsätze gehabt. Mehrere Personen sind beim Unwetter verletzt worden. Eine Panne bei der Flugsicherung von Skyguide am Flughafen Zürich hat heute Morgen Probleme im Flugverkehr gemacht. Der Luftraum östlich von Bern war darum für längere Zeit zu, meldet Skyguide. Darum konnten heute Morgen teilweise keine Flüge von Zürich aus starten und die Landungen waren eingeschränkt. Der Grund sei eine technische Panne im Zusammenhang mit den USA-Iran-Gesprächen auf dem Bürgerstock. Der Radar sei ausgefallen, heisst es weiter. Mittlerweile hat sich die Lage aber wieder normalisiert. Der Flugverkehr läuft wieder. Und noch ins Ausland. Bei neuen massiven Drohnenangriffen von Ukraine auf die von Russland annektierte Halbinsel Krim sind laut den Behörden mindestens 4 Menschen gestorben. Weiter gäbe es 28 Verletzte, meldet Russland. Laut Berichten in den sozialen Netzwerken brennt auch ein Kraftstoffterminal vor Hafenstadt Kertsch. Die Ukraine meldet, dass sie militärische Ziele getroffen haben. Das Ziel sei es, den russischen Nachschub einzuschränken. Auf der Halbinsel Krim gibt es aktuell auch für die Bevölkerung kein Benzin. Weil sich die Lieferungen verzögern, gibt es ein Tankverbot für alle Zivilpersonen.
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7: Ja, die Ventilatoren oder Klimaanlagen, die laufen wahrscheinlich überall auf Hochtour. Aktuell sind wir schon bei 30 Grad und es kann dann noch drüber gehen mit den Temperaturen den Nachmittag. Dazu viel Sonnenschein geplant. Am späteren Abend und in der Nacht auf morgen, da könnte es dann stellenweise mal noch für ein Gewitter längen. An den meisten Orten hier in der Region bleibt es aber auch trocken. Durch die Nacht kühlt es dann auch ein bisschen ab, wobei ja abkühlen ist ein bisschen übertrieben gesagt. Um die 15 bis 18 Grad haben wir die Nacht. Morgen Montag starten wir dann dementsprechend auch wieder schön und warm in die neue Woche rein. Oder Tag sonst ist dann mit viel Sonnenschein und am Nachmittag sind die Temperaturen auch wieder über 30 Grad.
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7: Ich habe im Moment nur eine Meldung von der A1 Zürich Richtung Bern zwischen Herkingen und Önsigen. Da stockt es ein bisschen wegen Verkehrsüberlastung. Sonst sollte die Region aber überall gut vorwärts kommen. Ich wünsche eine gute und eine sichere Fahrt. Am Mikrofon für euch, Selina Klötzli. Und bevor wir zurückkommen zu unserer Musik, für da gemütlich durch den Sonntag, 21. Juni zu gehen, schalten wir nochmal raus an Schwarzsee.
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7: Diese Stunde, da sind wir etwas früh dran mit Rausschalten. Ich hoffe, ihr hört mich, Michu Remund, Simon Jampe. Ich glaube, es ist eine gebige Sache, dass geht Fürschi an Schwarzsee schwingt.
11: Ja, wir hören die gut und es hat auch damit zu tun, dass die Arena leer ist, weil wir etwa gut 11:45 sind wir da nachher gewesen und sind sogar schon ein paar Paarungen vom vierten Gang schon gelaufen, wo zum Teil auch Bekannte nehmen aus dem Emmental schon ihren vierten Gang haben dürfen müssen, sollen schwingen. Es ist dann noch nicht gegeben, dass der Gerberkrieg oder der Schenkpad auf jeden Fall schon ein bisschen früher müssen gehen duschen.
12: Ja, es ist halt immer schwierig. Eben, sie haben nicht so einen besonders guten Vormittag eingezogen, leider. Aber jetzt im vierten Gang der Gerberkrieg haben sie erst Zeit können realisieren. Und das sollte Hoffnung geben für die zwei weiteren Gänge, wenn es dann noch dazu kommt. Ja.
11: Wir haben da Dinge, die da kommen. Sonst kann man wirklich sagen, wenn ich da auf die Rangliste schaue und auch bei dir aufs Blatt schaue, aus Berner Sicht kann man sich, glaube ich, nicht beklagen.
12: Ja, das hat ja nicht immer so ausgesehen, oder? Wir haben gleichwohl nach dem ersten Gang zwei absolute Spitzathleten gehabt, mit Meschbacher und Moser, die den ersten Gang verloren haben. Aber sie haben sich gut können, wieder einfingen jetzt fest. Und somit haben wir von den ersten 10 Schwinger 7 Berner nach 3 Gängen.
11: Das ist eindrücklich, oder?
12: Ja, sehr. Ja, der Fankhauser Marco, der Schönbächler Martin und der Bissig Lukas sind die drei, die nicht aus dem Bernbiet kommen. Aber wenn man ganz vorne anfängt mit dem Walter Adrian, dreimal geschwungen, dreimal gewonnen und dreimal mit der Maximalnote, also der Mann ist heute parat.
11: Den haben wir noch nicht in der letzten Einschaltung. Er hat der Mann, der sonst eben morgen auch so ein bisschen die Schlagzeile geschrieben hat, der Golo Romain, der dir Moser Michel genommen hat im ersten Gang. Aber ja, Walter irgendwie, weiss auch nicht, heute habe ich so ein bisschen das Gefühl, wenn der Redu mal in einem Fest drin ist und so wie er heute drin ist, da kann noch Mengen kommen. Ich habe irgendwie das Gefühl, er ist sehr, sehr, sehr, sehr, sehr solid. Ja.
12: Ja, fokussiert würde ich sagen. Oder? Ich sehe schon, wir sehen hier zum Brunnen im Festplatz und wenn der Redu dort zu dem Brunnen schreitet, dann sehen wir irgendwie eine gewisse Überzeugung. Und das gefällt mir sehr. Er schreitet fährt gerade zum Platz, geht eichen und hat wirklich den Fokus. Man sieht ihm an, hey, jetzt den Gegner den verraume ich und jetzt gewinne ich. Oder? Und genau das hat er gegen Golon gemacht. Im zweiten Zug hat er ihn bezwungen, eben, ich habe es schon gesehen, mit einem Zähne. Grüße von Rangliste-Spitze, wenn ich es dann sagen kann. Und ja, was willst du noch mehr nach 3 Gängen?
11: Ja, und eben die volle Punktzahl mit 30. Und hinten dran kommen dann noch 2 Berner mehr, die auch ihre 3 Gänge morgen können gewinnen. Ein Viertel hinten dran kommt der Orlik Gurdin und dann kommen die beiden Burgers. Zuerst der Etienne mit 29,5 und dann der Burger Mathieu mit 29. Und dann gibt es einen Ragleten von Schwinger, die 28,75 haben und dann vor allem 28,5. Kann man so ein bisschen vom grossen Zusammenschluss reden vor dem Mittag?
12: Ja, das ist sicher nicht ganz aus der Luft gegriffen. Eben, du hast gesehen, der ragelte Schwinger, darunter sind auch 2 Emmitaler, einerseits mit dem Zoll Glars und mit dem Eschbacher Matthias im 5. Zwischenrang. Und der Zusammenschluss ist sicher passiert durch die Niederlage von Golon und von Bissig. Ja, das hat Tür und Tor auf da für Berner.
11: Ja, ich persönlich bin sehr gespannt, was man macht mit der Einteilung. Also es schreit ja nach Berner Paarung.
12: Ja, das ist unbestritten. Das wird es geben. Eben, wir haben es heute Morgen schon diskutiert. Das haben wir gewusst, dass es wird geben. Im dritten hat es geben und jetzt im vierten werden wir nicht drum herumkommen, dass auch wieder Berner werden zusammengreifen. Ja, jetzt sind wir gespannt, wie das eingeteilt wird. Und ja, wir werden sicher können aufdatieren.
11: Genau, bis dahin gehen wir jetzt fangen mal zum Mittagessen und dann wünschen wir auch einen guten auf Langnau. Bis später.
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7: Also die Schwinger an Schwarzsee schwingend und unsere Kommentatoren gehen da langsam aber sicher, oder nicht langsam aber sicher, zügig Richtung Mittagstisch. Und auch wenn ihr irgendwo etwas am Essen seid, ich wünsche euch einen guten, einen gebigen Sonntagmittag und gebe euch jetzt ein bisschen Musik mit. Don't Worry von der Leonie.

0: Ihr seid unterwegs mit Neo Eis an dem Sonntag, 21. Juni. Und heute, bei bestem Sommerwetter, mit viel Sonne und Temperatur um die 30 Grad, gibt es in Grosshöchstetten eine runde Geburt zu feiern. Der Handballclub Grosshöchstetten feiert heute ihr 50-jähriges Jubiläum. Etwas Spezielles für Bruno Kappeler. Er ist seit über 13 Jahren Präsident des Vereins.
1: Ich denke, das lebt nicht manchmal in seinem Vereinsleben. Und uns hat es jetzt bereicht, dass wir das erleben dürfen. Und wir freuen uns sehr darauf, dass wir das mit allen teilen dürfen.
0: Teilen heisst in diesem Fall ein Fest feiern. Bei Jubiläumsfeier heute stehen vor allem die Jugendlichen im Mittelpunkt, sagt Bruno Kappeler. Den Morgen waren darum schon zwei Trainings, wo auch verschiedene Nationalligaspieler dabei waren.
1: Für ein paar Namen zu nennen, eben der Nico Eckima vom BSV, Levin Wanner, schon ein Nazi-Spieler. Und dann haben wir eine Frau, Melina Kesslin vom Rot-Weiss Thun, die kommt, dass wir dort noch die Frauen abdecken oder die Damen.
0: Aber nicht nur Leute, die selber Handball spielen, sind anwesend, es ist schon ein Trainer vor Ort heute.
1: Remo Badertscher von Wacker, der auch kommt, kann helfen, Trainings zu machen. Und dann natürlich eben so ein bisschen das Highlight, sicher von vielen Junioren, dass eben der Nazi-Goalie Nicola Portner da ist, wo sie auch ein paar Interviews stellen genau, oder Fragen besser gesagt.
0: Den Morgen und Vormittag hat es also schon viel zu erleben gegeben an diesem Jubiläumsfest vom Handballclub Grosshöchstetten, wo der heutige Nachmittag ist recht verplant, erzählt der Vereinspräsident Bruno Kappeler.
1: Früher Nachmittag werden wir dann noch so ein Blausch-Spiel spielen, die aktiven Herren gegen eine Auswahl von Thun und Steffisburg, aber das ist mehr so fanmässig, noch etwas für die Zuschauer. Und dann sicher dann anschliessend, vor allem den ganzen Tag, ist eben der Grill offen. Es geht um das Sein, zusammen Freude haben, etwas geniessen, über alte Zeiten sinnieren, eventuell eben etwas aus Zukunft generieren. Es geht so ein bisschen um das.
0: Die richtige Einstellung, würde ich sagen. Der Handballclub Grosshöchstetten feiert heute mit dem Fest das 50-jährige Jubiläum. Nach einem halben Jahrhundert mit viel Höchst und Tiefs. Der Rückblick auf diverse Herausforderungen und auch Erfolge könnt ihr übrigens schon nachlesen auf unserer Webseite.

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0: Survive vom Lewis Capaldi passt irgendwo durch auch heute ein zum Wetter, weil ja, von draussen, da probiert man einfach ein bisschen zu überleben. Vor allem einfach, weil es so heiß ist.
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0: Ja, der heutige Sonntag, 21. Juni, den haben wir ja schon mit super Wetter gestartet. Und ich glaube, es geht auch so weiter, wie ich gesehen habe, Sarina Leuthold vom Meteotest Bern.
2: Ja, heute am Nachmittag geht es ziemlich sonnig weiter. Das heisst, es gibt die ein oder andere Quellwolke, die auch wieder vor allem Richtung Berge und dort raus kann es den Lokal halt auch wieder für einen guten Regen oder ein Gewitter länger. Und sonst ist es weiterhin eben, wie gesagt, sonnig und trocken und die Temperaturen sind auch wieder hoch. Die Höchstwerte sind so um die 33 Grad in der Region.
0: Und morgen der Wochenstart, wie sieht der aus?
2: Morgen geht es auch mit sonnigem und sehr warmem Wetter weiter. Die Gewitterneigung ist nicht ganz gleich null, auch doch es im Verlauf vom späteren Nachmittag und gegen oben lokal, vor allem in den Bergen, zu einem Gewitter kommen. An den meisten Orten wird man aber trocken dadurch kommen und auch das Thermometer zeigt wieder deutlich Temperaturen von über 30 Grad an.
0: Und auch sonst das Wetter, das heisse Sommerwetter, das hat sich ein bisschen still.
2: Ja, auch der Weiterverlauf von dieser Woche, also voraussichtlich bis und mit mal am Freitag, sieht weiterhin ziemlich sonnig und sehr warm aus. Die Höchstwerte werden weiterhin über 30 Grad sein und die Gewitterneigung die ist immer ein bisschen da im Verlauf des späteren Nachmittags gegen oben, vor allem in den Bergen, aber halt einfach sehr lokal. Und sonst im Mittelland oder Richtung Burgdorf, dort ist es meistens trocken.
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The Flute for Katie Melua. Ihr seid mit Neo 1 unterwegs. Durch den Sonntagmittag, 1:15 ist jetzt gut. Und ich weiss nicht, wie es euch geht, aber ich vergehe fast. Ich will wirklich nicht motzen. Ich finde den Sommer wunderbar. Das Wetter aktuell geniesse ich. Ich finde es mega cool, wenn man morgen schon im T-Shirt aus der Haustür gehen kann und am Abend nach dem Feierabend vielleicht noch schnell kann gehen betteln oder das Glässi kann gehen nehmen. Aber es ist einfach wirklich ein bisschen sehr warm. So warm, dass man vielleicht auch schon am 5 Uhr morgens erwacht, schweissbadet, das Duvet fortschießt. Ja, 5 AM, ein neuer Hit von Michael Schulte. Er singt auch davon, dass er am 5 Uhr morgens wach ist, aber nicht unbedingt wegen der Hitze, wegen der Sommerhitze, sondern weil er brennt für die Liebe. Wortwörtlich, das kommt vor in seinem Text. Aber nebst dem, dass heiss und heiss ein bisschen zusammenpasst, sei es jetzt wegen der Liebe oder wegen dem Sommer, dünkt es mir, 5 AM hat das ein bisschen das Potenzial für einen Sommerhit. Darum würde ich sagen, wir hören da einfach rein. 5 AM von Michael Schulte, jetzt geht als nächstes parat für euch. Guten Sonntagmittag wünsche ich.

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4: Mit Alkohol und Drogen im Blut macht Autofahrer auf der Autobahn bei Wiedlisbachen Unfall. Am Flughafen Zürich ist heute Morgen nichts gelaufen. Der Grund ist eine Panne in der Flugsicherung. Und das Wetter, das ist heiß und sonnig. Heute gibt es um 33 Grad. Die Nacht kurz vor der 3 hat es bei der Autobahnausfahrt Wang an der Aare bei Wiedlisbachen Unfall gegeben. Ein Auto ist in Richtung Bern auf einen Aufprallschutz getatscht. Dort hat es das Auto wieder weggeschleudert und bis in die Mitte in die Leitplanke hinein. Der 37-jährige Fahrer ist beim Unfall unverletzt geblieben, wie die Polizei meldet. Laut der ersten Erkenntnis war der Mann unter Alkohol und Drogen gewesen. Darum hat die Polizei ihm den Fahrausweis gerade abgenommen. Nach dem schweren Gewitter am Freitag in der Region Zürich ist jetzt eine 16-Jährige gestorben. Sie ist am Freitag von einem Ast getroffen worden, der angefallen ist und musste in kritischem Zustand ins Spital müssen. Jetzt ist die junge Frau an ihren Verletzungen gestorben, wie die Stadtpolizei Zürich meldet. Wegen dem Unwetter hat die Schutz und Rettung Zürich am Freitag rund 270 Einsätze gehabt. Mehrere Personen sind beim Unwetter verletzt worden. Eine Panne bei der Flugsicherung von Skyguide am Flughafen Zürich hat heute Morgen Probleme im Flugverkehr gemacht. Der Luftraum östlich von Bern ist darum für längere Zeit zu gewesen, meldet Skyguide. Darum haben heute Morgen teilweise keine Flüge von Zürich aus können starten und die Landungen waren eingeschränkt gewesen. Der Grund sei eine technische Panne im Zusammenhang mit den USA-Iran-Gesprächen auf dem Bürgerstock. Der Radar sei ausgefallen, heisst es weiter. Mittlerweile hat sich die Lage aber wieder normalisiert, der Flugverkehr läuft wieder. Und noch ins Ausland. Bei neuen massiven Drohnenangriffen von Ukraine auf die von Russland annektierte Halbinsel Krim sind laut den Behörden mindestens 4 Menschen gestorben. Weiter gäbe es 28 Verletzte, meldet Russland. Laut Berichten in den sozialen Netzwerken brennt auch ein Kraftstoffterminal vor Hafenstadt Kertsch. Die Ukraine meldet, dass sie militärische Ziele getroffen haben. Das Ziel sei es gewesen, den russischen Nachschub einzustrecken. Auf der Halbinsel Krim gibt es aktuell auch für die Bevölkerung kein Benzin. Weil sich die Lieferungen verzögern, gibt es ein Tankverbot für alle Zivilpersonen. Und noch Sport, Velorennfahren. Die Marlene Reusser gewinnt zum zweiten Mal in Folge und zum dritten Mal insgesamt Tour de Suisse der Frauen. Die Profifahrerin von Hindubank gewinnt heute die 5. und letzte Etappe in einem engen Kampf mit der Polin Kasia Nieviadoma und der Französin Sandrine Carbol. Die Marlene Reusser sichert sich mit dem Sieg heute den Gesamtsieg bei der diesjährigen Tour de Suisse. Die Burgdorferin Jasmin Liechti ist heute als sehr gute 11. ins Ziel gekommen. Ihr Gesamtwertung kommt sie damit auf den 19. Platz.
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5: Aktuell sind wir schon richtig im Schwitzen. Es ist schon um die 30 Grad von aussen und es kann dann noch mehr werden am Nachmittag. Dazu können wir viel Sonne geniessen heute, am späteren Abend und in der Nacht auf morgen. Da kann es dann stellenweise ein bisschen gewittern hier bei uns in der Region. Vielen Orten bleibt es aber auch trocken in der Nacht und die Temperaturen die gehen auch ein bisschen zurück. In Nacht auf morgen, wir haben so zwischen 15 und 18 Grad. Dann morgen, Montag, startet die neue Woche. Sieht eigentlich gleich aus wie heute, viel Sonne. Am Nachmittag wieder Temperaturen über 30 Grad. Und das heisse Sommerwetter, das können wir dann auch noch geniessen bis Ende Woche.
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5: Aktuell habe ich keine Meldungen von Staus oder Stocker von der Strasse aus dem Neo-Eisland. Einfach eine einzige Sache habe ich da rund um Bern, oder besser gesagt in der Stadt Bern selber, ist es auch heute immer noch ein bisschen mühsam zum Fürsten kommen mit dem Auto. Das wegen dem Berner Stadtfest, das heute noch läuft. Sonst eben, wie gesagt, keine Meldungen, ein Gruß ins Auto und eine gute Fahrt wünsche ich.
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5: Am Mikrofon für euch, Selina Klötzli. Schön darf ich euch durch den Sonntag, 21. Juni, begleiten. Und nach drei Songs, da hören wir dann jetzt schnell in ein Mittagsinterview vom Schwarzsee schwingend. Der Michael Remund hat da ein Interview geführt mit dem Matthias Eschbacher aus dem Rüegsau Schachen. Sie haben da schon mal ein bisschen eine Bilanz gezogen vom heutigen Schwingmorgen. Bevor wir hier bei uns auf Neo 1 aber sportlich unterwegs sind, gibt es noch mal ein bisschen Musik. Imposter heisst der Hit, den wir jetzt gleich als nächstes hören.

0: unterwegs an diesem Sonntag, 21. Juni. Der hört Neo Ace. Es ist 13 ab 1. Und so zwischen 10 ab, 4 ab, heisst aber ein Sonntag wie heute, es ist Zeit für Schwingen.
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0: Schon seit dem Morgen schalten wir alle Stunden raus zu unseren Schwingexperten, die für uns das Schwarzsee schwingend kommentieren heute. In der Mittagspause da hat der Michael Remond mal ein Fazit noch gezogen. Mit dem Emmentaler Schwinger Matthias Eschbacher aus dem Rüegsau-Schachen.
3: Diesel, Morgen mit einem Verlorenen und zwei gewonnen. Was ist so deine Bilanz zum Mittag?
4: Grundsätzlich absolut in Ordnung. Der erste Gang ist einfach wieder ist einfach schade gewesen. Aber jetzt ja, mit 28, 75 ist es absolut in Ordnung. Aber wir müssen gleich nicht sein.
3: Aber ja. Wie sehr nackt es dann oben noch? Wie lange kannst du es quasi, wie das dann schon im nächsten Gang bist?
4: Das muss schnell wieder abgehakt sein, dass man sich auf den nächsten Gang konzentrieren kann.
3: Wie fest ist man sich dann bewusst, wenn man im Gang ist, dass es eigentlich gar nicht mehr so lange geht und eigentlich will man noch und dann läuft man gleich noch rein? Nervt das nicht unglaublich?
4: Mal, das nervt schon. Das hast du richtig analysiert, ja.
3: Was braucht es dann, dass du den Schalter kannst umlegen?
4: Ja, ich bin ja wirklich schon lange dabei und ich weiss es einfach schön Gang für Gang nehmen. Dann geht es ja nicht etwa das Resultat um studieren oder dass man jetzt den muss nehmen, dass noch dieses und jenes passiert, dass man noch irgendwie um einen Kranz kann oder den Kranz hat oder so. Das hat alles zusammen keinen Platz in der Vorbereitung.
3: Wie sehr hast du dich jetzt gefreut auf das erste Bergkranzfest, um wieder als Berner Team aufzutreten?
4: Ja, das ist auch ja schon gegangen. Ja. Das ist etwas Schönes. Und hier jetzt, es ist ein bisschen heiß, aber das Wetter ist wunderbar und sonst ist es eine gefreute Sache. Aber ja, es ist ja alle Jahre das Gleiche. Irgendwann sind wir wieder ein Team, ja.
3: Und dann für einen Nachmittag auch hier wieder Gang für Gang?
4: Gang für Gang, das Beste, gell? Wenn ich das kann, gibt es ein ansehnliches Resultat, ja. Das ist ganz einfach.
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2: Guten Sonntagnachmittag wünsche ich zwei Heimer.
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5: Mit Alkohol und Drogen im Blut macht der Autofahrer auf der Autobahn bei Wiedlisbachen Unfall. Am Flughafen Zürich ist heute Morgen nichts gelaufen. Der Grund ist eine Panne in der Flugsicherung. Und das Wetter, das ist heiss und sonnig. Heute gibt es um 33 Grad. Die Nacht kurz vor der 3 hat es bei der Autobahnausfahrt Wang an der Aare bei Wiedlisbachen Unfall gegeben. Ein Auto ist in Richtung Bern auf einen Aufprallschutz getatscht. Dort hat es das Auto wieder weggeschleudert und bis in die Mitte in die Leitplanke hinein. Der 37-jährige Fahrer ist beim Unfall unverletzt geblieben, wie die Polizei meldet. Laut der ersten Erkenntnis war der Mann unter Alkohol und Drogen gewesen. Darum hat die Polizei ihm den Fahrausweis gerade abgenommen. Nach dem schweren Gewitter am Freitag in der Region Zürich ist jetzt eine 16-Jährige gestorben. Sie ist am Freitag von einem Ast getroffen worden, der angefallen ist und hätte in kritischem Zustand ins Spital müssen. Jetzt ist die junge Frau an ihren Verletzungen gestorben, wie die Stadtpolizei Zürich meldet. Wegen dem Unwetter hat die Schutz und Rettung Zürich am Freitag rund 270 Einsätze gehabt. Mehrere Personen sind beim Unwetter verletzt worden. Eine Panne bei der Flugsicherung von Skyguide am Flughafen Zürich hat heute Morgen Probleme im Flugverkehr gemacht. Der Luftraum östlich von Bern ist darum für längere Zeit zu gewesen, meldet Skyguide. Darum haben heute Morgen teilweise keine Flüge von Zürich aus können starten und die Landungen waren eingeschränkt gewesen. Der Grund sei eine technische Panne im Zusammenhang mit den USA-Iran-Gesprächen auf dem Bürgerstock. Der Radar sei ausgefallen, heisst es weiter. Mittlerweile hat sich die Lage aber wieder normalisiert. Der Flugverkehr läuft wieder. Und noch ins Ausland. Bei neuen massiven Drohnenangriffen von Ukraine auf die von Russland annektierte Halbinsel Krim sind laut den Behörden mindestens 4 Menschen gestorben. Weiter gäbe es 28 Verletzte, meldet Russland. Laut Berichten in den sozialen Netzwerken brennt auch ein Kraftstoffterminal vor Hafenstadt Kertsch. Die Ukraine meldet, dass sie militärische Ziele getroffen haben. Das Ziel sei es, den russischen Nachschub einzustrecken. Auf der Halbinsel Krim gibt es aktuell auch für die Bevölkerung kein Benzin. Weil sich die Lieferungen verzögern, gibt es ein Tankverbot für alle Zivilpersonen. Und noch Sport, Velorennfahren. Die Marlene Reusser gewinnt zum zweiten Mal in Folge und zum dritten Mal insgesamt Tour de Suisse der Frauen. Die Profifahrerin von Hindubank gewinnt heute die fünfte und letzte Etappe in einem engen Kampf mit der Polin Kasia Nieviadoma und der Französin Sandrine Carbol. Die Marlene Reusser sichert sich mit dem Sieg heute den Gesamtsieg bei der diesjährigen Tour de Suisse. Burgdorferin Jasmin Liechti ist heute als sehr gute Elfte ins Ziel gekommen. Ihr Gesamtwertung kommt sie damit auf den 19. Platz.
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6: 32 Grad, dazu viel Sonne. Das ist das Wetter, das wir dann am Mittag geniessen können hier bei uns in der Region. Am späten Abend und in der Nacht auf morgen da kann es vielleicht stellenweise noch ein bisschen gewittern. An vielen Orten bleibt es aber auch trocken. Und durch die Nacht durch haben wir die Temperaturen um die 15 Grad. Morgen Montag starten wir dann auch mit schönem und vor allem auch wieder warmem Wetter in die neue Woche. Schändlich wie heute viel Sonne. Am Nachmittag Temperaturen über 30 Grad. Und das heisse Sommerwetter, das zieht dann so durch bis Ende Woche.
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6: Im Moment habe ich keine Verkehrsmeldungen von der Strasse aus dem Neo 1 Land. Nur ein kleiner Reminder: Bern Stadtfest ist heute auch noch. Also, Stadt Bern im Moment, glaube ich, immer noch ein bisschen schwierig, für mit dem Auto durchzukommen. Aber sonst eben, wie gesagt, keine Meldungen. Grüße ins Auto, habt Sorge unterwegs.
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6: Frisch verliebt, alles ist super toll. Man ist auf Woche 7. Die Phase, ja, die ist mega schön. Da wollen wir nicht lügen. Aber irgendwann kommt der Zeitpunkt, wo sie dann auch wieder vorbei ist. Und was passiert mit der Liebe, wenn wir die rosa-rote Brille nicht mehr anhaben?
7: Schmeckt nach Kaffee, Creme und Zitronen in der Tee. Sind die gut?
2: Genau über das singt die Appenzeller Musikerin Rihanna in ihrem Song «Kaffee Creme». Das Lied das beschreibt die Vertrautheit, die Nähe und die Liebe, wenn die Schmetterlinge eben ausgeflogen sind und man zusammen den Alltag lebt.
8: Mal nebeneinander, mal miteinander, mal näher und mal weniger näher. Und aber trotzdem auch wieder gespürt, dass da Beständigkeit und Vertrautheit vorhanden ist.
2: Für das bildlich zu beschreiben, hat Rihanna das am passendsten gefunden, Kaffeecreme.
8: Mit dem Sonntagmorgen, wenn man zu Morgen isst, mit einer Kaffeecreme, mit einer Zitronen-Ingwer-Tee, im Pyjama und in dem Moment wahrscheinlich merkt, es muss gar nicht speziell sein.
2: Ja, die Normalität, die ist eben schlussendlich auch ein bisschen das Schöne, das, was uns Sicherheit gibt. Und jetzt denke ich mir, wir sind schon auch ein bisschen romantisch unterwegs an diesem Sonntagnachmittag. Mein Name ist Erin Klötzli und eigentlich kann ich nur sagen, um was es in diesem Lied geht. Kaffee Creme von Rihanna geht als nächstes in den Startlöcher für euch.

0: Boulevard of Broken Dreams von Green Day hat gehört. Das ist der Sonntagnachmittag mit Neo Ace. Viertel ab zwei haben wir. Und meine Eltern, die haben früher gesagt, wenn schön Wetter ist, dann könnt ihr rausgehen. Dann wird nicht Fernsehen geschaut. Aber ich bin mir ziemlich sicher, auch wenn wir heute das wunderbarste Sommerwetter haben, man läuft vielleicht doch gleich bei den einen oder anderen der Fernseher daheim.
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0: Wobei eben, der Fernseher, der braucht es ja nicht mal unbedingt, weil wir von Neo Ace berichten ja auch live vom Schwingfest. Für uns vor Ort der Michael Remund und der Simon Jampe. Ihr gebt alle Stunde Updates von dem Schwingfest am Schwarzsee. Seit der Mittagspause, was ist da gegangen, bin ich?
3: Ja, man kann so ein bisschen sagen, ist jetzt ein bisschen Verbeugung von mir, wenn ich sage, für die Einteilung ist alles aufgegangen.
4: Yes. Ja, es ist schwierig. Ja, für die Einteilung war es sehr schwierig, die Aufgabe über den Mittag, dass man da spannende Paarungen machen kann. Wir hatten die Ausgangslage, dass man vor 10 Schwingern 7 Berner hatte, nach 3 Gängen. Und ja, durch das, man kann sagen, die Einteilung hat einen guten Job gemacht. Ja, es hat nur eine einzige Berner Paarung gegeben, die jetzt gerade aktuell zusammen schwingt im Sackmel.
3: So heissen Orlik Gurdin gegen Walter Adrian, also die zwei, die zuvorderst vorne waren nach dem Mittag, hat man jetzt zusammengetan. Macht von mir aus gesehen auch Sinn, vor allem wenn man so ein bisschen schaut, was bis jetzt gegangen ist.
4: Ja, eben, du siehst es, Orlik Gurdin hat vielleicht ein bisschen schwächere Notenblatt als der Walter Adrian. Für das ist klar, dass man Orlik ja, starke Gegner muss geben. Und Walter Adrian ist im Zwischenklassement führend. Also der darf auch stark bekommen, dass die zwei aufeinander treffen, ist ja keine Überraschung in diesem Sinn.
3: Die zwei sind da bis jetzt noch ein bisschen am Neutralisieren. Das gibt uns die Chance, so ein bisschen zu schauen. Und wenn ich auf mein Blatt schaue, extrem viel gestellte Gänge.
4: Ja, das ist wirklich außergewöhnlich. Ja, also von der Spitze eben von diesen 10 haben ja fast jeden gestellt. Mhm. Oder? Beispielsweise der Burger Mathieu gegen Schönbächler Martin. Das ist ein bisschen der Überraschungsmann vom heutigen Morgen. Der hat wirklich sensationell geschwungen bis jetzt. Der Burger Mathieu hat kein Rezept gefunden gegen Schönbächler. Im Gegenteil, hat sich x-mal müssen, ja, in prekäre Situation müssen retten. Und auch der Brütsch, der Burger Etienne, er hat es mit dem Fankhauser Marco zu tun bekommen. Auch die beiden probiert, aber auch kein Rezept gefunden. Der Gang war ebenfalls so gestellt gewesen, ja.
3: Ja, und jetzt ist eben auch wieder der Bissig Lukas ist jetzt auf das Mal wieder davor, der Innerschweizer. Er konnte den Dellenbach Lukas bezwingen. Und er ist Bürli Roger gegen Rutsch Remo. Rutsch, wo, ja, irgendwie habe ich immer das Gefühl, der könnte jetzt mal sein zweites Sternchen hinter einem Namen bekommen. Aber der Bürli, das ist einfach auch so, der sagt im Schwingerschark, aber so, das ist einfach, das ist ein bisschen ein Geschwür, das ist ein bisschen mühsam.
4: Ja, der schwingt halt heute auch gut. Oder? Ja. Der Bürli hat nach 3 Gängen 2 gewonnen und 1 verloren. Und ich habe das Gefühl, es ist eine Chance für den Rutsch Remo. Aber eben, der Bürli will natürlich genau das Gleiche, der will auch gewinnen und somit die zwei sich auch neutralisiert, der Gang ist auch gestellt, ja.
3: Ja, und dann Moser Michel, dem hat man der Schweizer Samuel vorgesetzt, auch da. Das ist einfach, das ist mühsam für mich.
4: Ja, wirklich eine schwierige Aufgabe. Oder Schweizer, wir kennen ihn. Das ist ein Defensivspezialist. Wenn er nicht verlieren will, dann verliert er nicht. Wortwörtlich nicht. Oder? Mhm. Und für den Schweizer ist hier ein Gestellter wie ein Sieg. Also der kann ja, der muss im Prinzip nicht so viel machen. Der Moser muss angreifen oder den Gang probieren zu gestalten. Das hat er auch gemacht. Der Michel hat immer wieder ja, in die Offensive geraten. Der Schweizer hat sich immer rauswinden und am Schluss ja, hat der Moser auch noch einmal probiert. Aber die Zeit ist irgendwann davon gelaufen und der Gang ist eben leider auch gestellt aus Emmentaler Sicht.
3: Wenigstens haben beides 9 bekommen, also für einen eben animierten Gang. Einerseits die Defensivleistung vom Schweizer belohnt worden, andererseits die offensive Leistung von Michel. Im Moment ist jetzt eben der Gang Orlik Gurdin gegen Walter Adrian am Laufen. Im Moment ist da der Orlik, es sieht fast aus von hier, wie würde ein Frösch neben Walter hocken.
4: Ja, probiert ihn dort vorne natürlich gut zu fixieren, wo die Hinger bei den Hosen probieren aufzulöpfen, aber es ist natürlich schwierig. Der Walter gestreckt den Rücken und somit ja, müssen sie wieder neu greifen. Ja.
3: Was würde das, also ist so deine Einschätzung, wenn wir jetzt davon ausgehen, dass die zwei Stellen?
4: Ja, die Chance, dass die Stelle ist gross. Der Kampfrichter hat in dem Moment noch die letzte Minute geboten. Ja, dann werden sie euch beide zusammen zurückgebunden, oder? Und dann ist es wirklich ein Zusammenschluss von Spitzen. Wir haben noch einen Gang, den wir dürfen erfreulicherweise bekunden. Der Diesel Eschbacher, der ja nach seinem Start nicht erlag.
3: Ja, ich wollte sagen, es läuft eigentlich alles für ihn.
4: Ja, aktuell kann man so sagen. Ja, er hat sich wirklich aufgerafft, hat die drei nächsten Gänge gewonnen. Und auch im vierten gegen Durnando, der ebenfalls ein sehr defensiv eingestellter Schwinger ist, vor in der Schweiz können gewinnen. Ja, der Diesel ist wieder zuvorderst vorne.
3: Und wir schauen dann noch auf den letzten absolut Spitzengang, wo der Colin Romain da noch an seinem Heimbergfest noch will, auch eben wieder in die Spitze vorkommen. Ja, wir tun euch dann wieder aufdatieren in einer knappen Stunde. Bis dahin geben wir gerne wieder zurück ins schöne Emmental.
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0: Und hier bei uns im wunderschönen Emmental gibt es jetzt einfach mal ein bisschen Musik auf die Ohren bis um 2. Da habt ihr nonstop Musik nämlich bis dann. Wir hören uns dann nach den Nachrichten wieder. Geht als nächstes für euch parat. Queen mit A Kind of Man.

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1: Guten Sonntag, Nachmittag. Schön, seid ihr mit Neo 1 unterwegs. Es ist 3. Und Nachrichten der Nachmittag gehört von der Barbara Grimm.
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3: Die Hindu-Banker Marlene Reusser gewinnt zum dritten Mal Tour de Suisse. Der Schuhhersteller On will in Zukunft mehr in der Schweiz produzieren. Und das Wetter, das ist wie es ist, sonnig und heiss mit um 33 Grad. Marlene Reusser gewinnt zum dritten Mal Tour de Suisse. Die Hindu-Banker gewinnt heute die fünfte und letzte Etappe zu Villars-sur-Ollon und sichert sich so der Gesamtsieg. Nach dem Rennen sagt sie, sie sei erleichtert. Sie sei nicht mit dem grössten Selbstvertrauen in die Tour de Suisse gestartet. Nach ihren Stürzen Anfang Saison musste sie mehrere Rückschläge verkraften. Darum sei der Sieg jetzt etwas spezieller als die zwei Tour de Suisse-Siege vorher.
4: Ich bin wirklich an die Tour de Suisse. Wir haben ja auch im Team gesagt, das Erwartungsmanagement wird key sein, weil es jetzt, dass ich das Jahr gewinne, das Jahr wieder, wäre schon extrem erstaunlich. Und jetzt ist es passiert. Also ich bin echt erstaunt und freudig. Und ich denke auch, wirklich, mir hat geholfen, dass das so ein gutes Zeitfahren geworden ist gestern, weil es halt schon in die Situation im Gesamtklassement so gerichtet hat, dass ich heute taktisch einen sehr günstigen Tag haben konnte.
3: Es war eine sehr harte Tour de Suisse, vor allem auch wegen der Hitze. Und gleich haben sie dann plötzlich gespürt, es könnte zum Sieg gelangen.
4: Als Elisa Longo abgefallen ist und ja, man kann vielleicht schon sagen, die Luft ist, habe ich natürlich gewusst, jetzt ist der Gesamtsieg sehr greifbar. Du musst gleich irgendwie zum Ziel kommen, aber ich habe dann schon eigentlich schnell gedacht, das Ding bringen wir heim.
3: Wichtig sind jetzt aber auch die Erholung. Sie kämpfen noch mit Rückenweh nach ihrem Wirbelbruch im Frühling. Aber mit dem Triumph heute bei Tour de Suisse schaut die Hindu-Banker zuversichtlich auf Tour de France, die am 1. August startet. Sie sind nach dem Sieg heute optimistischer für die grosse Rundfahrt zu Frankreich. Bei einem Brand zu Egerten im Seeland ist heute Morgen das Gartenhaus komplett abgebrannt. Wo die Feuerwehr eingetroffen ist, sind grosse Flammen und sehr viel Rauch aus dem Gartenhaus gekommen, wie die Polizei schreibt. Die Einsatzkräfte haben den Brand dann gelöscht. Vorsorglich sind wegen vielen Rauch auch mehrere Personen von den Nachbarhäusern evakuiert worden. Sie haben dann wieder in ihre Häuser zurück können. Aus Sicherheitsgründen ist auch die Bahnlinie in Nähe wegen Brand kurz unterbrochen gewesen, heisst es weiter. Der Schweizer Sportartikelhersteller On will in Zukunft einen grösseren Teil seiner Schuhe in der Schweiz produzieren. Wenn die neue robotergestützte Technologie noch weiter verbessert wird, dann können sie einen grossen Teil der Schuhe hier vor Ort machen, sagt der Co-Chef David Allemann heute in einem Interview mit der NZZ am Sonntag. Aktuell produziert ONS Zürich rund 1'000 Schuhe pro Tag mit einem Verfahren, wo das Obermaterial gespreit statt genäht wird. Der grösste Teil ihrer Produkte macht ON aber in asiatischen Ländern. Das hätte aber zuletzt auch zu einer Diskussion um die Nutzung des Schweizer Kreuz auf den Schuhen geführt. Und noch ins Ausland. Wegen der grossen Hitzewellen mit Temperaturen von rund 40 Grad bleiben in Frankreich morgen viele Schulen zu. Laut dem Bildungsministerium sind rund 850 Schulen zu oder sie bieten nur einen Notbetrieb. Weitere 1'800 Schulen passen den Unterricht an und schicken die Schülerinnen und Schüler schon am frühen Nachmittag heim. Besonders betroffen sind Regionen mit der höchsten Hitzewarnstufe im Westen und im Landesinneren. In gewissen Landesteilen von Frankreich geben die Behörden auch zusätzlich Geld für Klimageräte und Ventilatoren, sodass trotz Hitzeprüfungen geschrieben werden
2: können. 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
1: Das Einsteigen ins Auto, das ist heute wieder brutal. Vor allem, wenn das Auto vorher ein Zeit in der Sonne parkiert ist, weil man die Steuerrad fast nicht anlängen kann. Und wenn es ganz blöd läuft, hat man noch Ledersitze. Und dann ist das Abhocken, bei diesen 32, 33 Grad und Sonnenschein, auch nicht unbedingt das angenehmste, was es gibt auf dieser Welt. Ja, das Wetter, das bleibt so schön heute am Nachmittag und vor allem auch so heiß. Am späteren Abend und in der Nacht auf Montag da könnte es der stellenweise ein bisschen Abkühlung geben. Es könnte für ein Gewitter länger hier und dort. An den meisten Orten bleibt es aber auch trocken. Durch die Nacht durch haben wir die Temperaturen um die 15 Grad. Morgen, Montag, der Start in die neue Woche. Der sieht eigentlich gleich aus wie heute. Viel Sonne. Am Nachmittag Temperaturen über 30 Grad. Und das heisse Sommerwetter, das bleibt uns dann auch ein bisschen erhalten. Voraussichtlich bis Ende Woche.
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1: Ja, ich kenne Meldungen von der Strasse aus dem Neo-Island. Ihr solltet überall gut vorwärts kommen. Grüße ins Auto, habt Sorge unterwegs. Mein Name ist Selina Klötzli. Ich wünsche einen gebigen Sonntag.

0: Neo Ace begleitet euch durch den heissen Sonntagnachmittag, 2:15 Uhr ist. Und ich muss ganz ehrlich sagen, ich bin froh, haben wir Ventilatoren hier bei uns im Studio. Immerhin wird man ein bisschen angeküdelt, auch wenn es eher milde Luft ist, aber immerhin ein bisschen Bewegung. Anders sieht es aus im Sagmal, dort prätschen die Hitze auch gnadenlos oben runter.
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0: Michael Remond und Simon Jampe, ihr seid für uns heute im Schwarzsee, geben allstunde ein Update von diesem Schwingfest. Vorhin habt ihr da nicht so zufrieden getönt, als wir zusammen geredet haben.
3: Ja, es war gerade die Situation, dass sich der Orlik Kurdin verletzt hat, leider, in seinem Gang gegen Bedjard Patrick. Ja, nicht gut ausgesehen, Schulter auch etwas Krebs.
4: Ja, etwa nach einer Minute ist das passiert. Der Bedjard Patrick zieht Fußstich und bringt Orlik Kurdin zu Fall. Der will wirklich mit der Schulter sich noch probieren auszureihen und das ganze Gewicht vom Gegner aus seinem Segen drückt er drauf. Ja, der Bedjard hat den Gang können entscheiden und der Kurdin ist verletzt bleiben liegen. Und ja, die Schulter, das... Der schwingt heute leider nicht mehr weiter.
3: Ja, der ist da mit lahmem Flügel raus. Man hat auch einen Einspruch. Ich nehme mal an, dass der dort noch etwas mehr können lassen kann. Auf diesem Weg auf jeden Fall eine gute Besserung. Und er hat eben eigentlich schon noch um den Schlussgang geschwungen, wenn man so auf die Tabelle schaut, auf die Zwischenrangliste.
4: Optimale Ausgangslage. Oder? Er war im zweiten Rang mit 38,5 Punkten. Mit einem Sieg ist der Schlussgang fast sicher oder also sehr, sehr nach. Und jetzt ist halt alles anders, aber wie es halt im Sport ist. Man kann nicht in die Glaskugel schauen.
3: Ja, voilà, genau. Vor allem heute nicht, denke ich mir. Schau jetzt. Das wäre eine purlaute Sensation. Ich muss noch kurz mitnehmen. Das ist der Jumi Daniel, der hier im Moment gegen
4: Bissig Lukas
3: schwingt. Und der Jumi Daniel, der ist ganz da vorne. Und jetzt ist das Resultat. Das kann man mal so machen.
4: Wirklich ein wunderschöner Kurzzug von Jumi Daniel. Der schwingt heute schon den ganzen Tag. Also einfach sensationell. Und der ist ja nach 4 Gängen schon auf dem ersten Zwischenrang gewesen, mit 38,75. Gewinnt jetzt mit einem 9,75. Also dem ist die Schlussgangqualifikation eigentlich nicht mehr zu nehmen.
3: Nicht mehr zu nehmen. Und wir haben noch den Eschbacher Thysu. Wie sieht es denn dort aus?
4: Ich muss vielleicht etwas noch vorwegnehmen. Sie ist ihm noch zu nehmen, die Schlussgangqualifikation.
3: Genau,
4: weil der Walter Adrian, der steht jetzt bevor. Und zwar Langsven ist sein Gegner. Und hat auch, was die Szene macht, ist der Walter ganz sicher im Schlussgang. Und du hast jetzt vorhin den Eschbacher angesprochen. Und der Thysu hat seine Aufgabe auch gemeistert. Er gewinnt im 5. Gang. Im ersten Zug gegen Burger Etienne hat man quasi überrennt, macht es 10 und hat so eben auch 48,50, gleich viel wie der Jumi nach 5 Gängen.
3: Hat der Etienne ein bisschen verwutscht?
4: Ja, definitiv. Ja. Das hat man mit Etienne auch angesehen. Ja. Er war wirklich enttäuscht gewesen. Hat sich auch in dem Gang wirklich mehr erhofft.
3: Moser Michu, müssen wir auch noch erwähnen, hat im 4. Gang gestellt gehabt, und jetzt Sutter Beat. Gut gelöst.
4: Ja, erster Zug, innerer Haken, hat nicht lange gefackelt, der Michu, die Zähne geschrieben, was willst du mehr, also super, super geschwungen.
3: Und gleich ist er jetzt halt mit 47,5 Punkten, ist er hinter diesen zwei, hinter dem Juni Daniel und dem Eschbacher Thysu, und in dem Moment haben da die zwei zusammengegriffen, wo es eben vor allem um den Edu, da geht es nochmals, in seiner bekannten Manier dreht er da den Gegner durch den Sagmauring.
4: Ich habe das Gefühl, das ist eine Paarung, die einem Edu passen kann. Der Langsven ist auch ein relativ grosser Gegner. Er hängt ihm nicht so tief in den Arm. Das hilft dem Edu, dass er eben seine Schwingweise, eben die hohen Kurzzüge oder Letz könnte anwenden. Das könnte gut kommen.
3: Ich glaube, schon nicht einfach für einen Edu, der schon relativ gross ist und einen ellenlangen Oberkörper hat, je nach Schwinger, oder?
4: Ja, aber jetzt hat man es gerade gesehen, oder?
3: Sehr eng gewesen.
4: Er hat fast das Resultat erzielen. Der Langsven hat sich noch austreiben im letzten Moment und so müssen sie wieder frisch greifen.
3: Ja, aber ihr merkt es, also es müsste schon ein bisschen mit dem Teufel zugehen. wenn es jetzt nicht zumindest ein Berner in den Schlussgang schafft.
4: Ja, das ist eigentlich nicht möglich, dass das nicht passiert. Ja, mit dem Jumi hat man die Ausgangslage, mit dem Walter ebenfalls. Und jetzt ist einfach noch die Frage, was macht hier der Redu, respektive mit dem Eschbacher hat man so. Jetzt, voilà, in dem Moment ist es passiert. 10 für den Walter. Das heisst, der Walter Redu ist ganz sicher im Schlussgang. Und jetzt muss die Einteilung auskäsen, ob sie der Eschbacher oder der Jumi dazu nehmen.
3: Finde ich noch spannend, nicht?
4: Ja, definitiv, ja. Er hat das gedacht.
3: Ja, also, ja, nimmt man dann jetzt den Routinier Eikenoss, wo man kann, sag jetzt mal, einen attraktiven Schlussgang erwarten, oder und lässt man dem Jumi gleich noch die Chance, den Festzug noch zu holen, aber wem gibt es denn
4: den? Ja, ich sage, der Eschbacher wird den Vorzug bekommen, ja, als Vorjahressieger, ja, einerseits, andererseits als Eikenoss. Ja, das ist in dem Sinn fast gegeben. Aber Jumi hat sicher auch, so wie er heute schwingt, definitiv auch verdient gehabt.
3: Also, wir können uns dann in einer knappen Stunde wieder melden und können dann definitiv sagen, wer da in dem Schlussgang ist. Und bis dahin geben wir wieder zurück auf Langnau.
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0: an dem Sonntag, 21. Juni. Gleich haben wir 3:30. Schön, seid ihr mit uns zusammen unterwegs. Eine Baustelle, sei es für ein Haus oder eine Strasse, da habe ich die Bilder vor Augen. Bagger, Bauleute mit Helm und Schiele, Absperrungen, Lastwagen und es rumort auf ein bisschen. Es gibt aber auch Sachen, die man ohne Lärm und grosse Maschinen bauen kann. Zum Beispiel Verbindungen. Auf der Holzbrücke bei Bad in Langnau war heute ein Begegnungsfest, das eben so verbinden soll. Unter dem Motto «Brücken bauen am Flüchtlingssonntag». Anlässlich zum Weltflüchtlingstag, der gestern, 20. Juni, war. Der Peter Daniels kommt ursprünglich aus Polen und ist katholischer Gemeindeleiter vor Pfarrei Heiligkreuz in Langnau. Er sagt, es seien alle willkommen heute.
1: Ja, die Menschen, wenn die Mut haben, zusammenzukommen, egal zu welcher Gruppe sie gehören.
0: Am Anlass haben unter anderem geflüchtete Menschen aus der Türkei, im Iran und Afghanistan mitgewirkt. Sie haben von ihrer Flucht erzählt und wie sie sich hier in der Schweiz haben eingelebt. Bei der ganzen Organisation hat auch das Café International mitgemacht, das sich in der Gemeinde Langnau für geflüchtete Menschen einsetzt, erzählt Peter Daniels.
1: Die setzen sich ein für alle Menschen, auch für die Fremden, für die Kinder, für die Familien. Jeden Montag kommen sie zusammen, schenken die Zeit, machen sich Sorge um die anderen Menschen. Und ich habe unheimlich geschätzt, dass auch diese Leute mitmachen. Die haben das Ganze vorbereitet auf dieser Seite, vieles investiert, aber die haben das alle mit Freude gemacht.
0: Viel Freude der Sache haben alle gehabt, die irgendwie mitgewirkt für das Begegnungsfest, das der Vormittag auf der Holzbrücke bei Bad in Langnau war.
1: Wir haben uns das so aufgeteilt, wir sind ständig im Kontakt, E-Mail-Kontakt. Ich bin für das Rumherum zuständig, mache das sehr gerne, stundenweise. Ist schwer zu sagen, aber wenn die Freude dabei ist, dann sind die Stunden nicht so wichtig.
0: Auch wenn es keine Rolle spielt, hat es sicher eine Woche Zeit in Anspruch genommen, erzählt Peter Daniels.
1: Die Leute fragen, die Sicherheit abklären, Bänke holen, Essen absprechen, ja, das Ganze vorbereiten, Gasgrill holen, die Würstchen holen.
0: Mit dem Begegnungsfest heute auf der Holzbrücke bei Bad in Langnau wollten die Organisierenden aufmerksam machen auf das Schicksal von über 120 Millionen Menschen, die weltweit auf der Flucht sind. Gleichzeitig soll es auch ein Anlass sein, wo sich Einheimische und geflüchtete Leute begegnen können und sich austauschen können.

0: Wir sind zusammen unterwegs durch den Sonntag, 21. Juni. Schön, hat ihr Neo 1 eingeschaltet. Vor 40 Jahren hat die Stiftung Contact Bern den allerersten Raum für Drogenkonsum aufgetan. Sie wollen Menschen auch während der Abhängigkeit nicht aufgeben.
1: Aus der Einsicht, dass Wegschauen keine Lösung ist und aus der Überzeugung, dass auch schwer suchtkranke Menschen Anspruch auf Schutz, Würde und Hilfe haben.
0: Sagt der Berner Gesundheitsdirektor Pierre-Alain Schneck am Donnerstag am Jubiläumsanlass. Ende 80er Jahre war Bern über die Landesgrenzen aus in den Medien. Die Stiftung Contact war in einer Grauzone unterwegs, wo sie das Stübli für Drogen zu konsumieren eröffnet hat. Und überall hat es Kritik dagegen gegeben. Heute kann sich Bern aber feiern, als Vorreiter, Sarina Welti.
2: Es hat Mut gebraucht. Das ist mehrere Mal betont worden am Jubiläumsanlass vom Drogenkonsumraum zu Bern. Mut, weil man vor 40 Jahren das erste solche Angebot hat aufgetan und rechtlich gesehen viel nicht klar war. An das muss sich auch Hans-Peter Wermuth besinnen, er war dann mit dabei gewesen.
3: Also im Betäubungsmittelgesetz hat es einen Passus gegeben, dass straffrei bleibt, wer sich in ärztliche Aufsicht begibt.
2: Die Regeln haben sie dann einfach ein bisschen ausgedehnt und am Schluss so ausgelegt, dass es so reicht, wenn die Betreuer und Betreuerinnen einfach von einem Doktor instruiert wurden. Das haben ja der Kanton und der Bund so bestätigt. Heute hat auch der Regierungsrat von Bern, der Pierre-Alain Schneck, vor einer Pioniersleistung. Aber der Anfang war nicht einfach.
1: Gerade weil es so schwierig war, ist dies eine besondere Leistung. Vor 40 Jahren war es ein mutiger Schritt in einer schwierigen Situation. In Bern waren offene Drogenzählen sichtbar. Menschen waren krank, ausgegrenzt und teilweise in akuter Lebensgefahr.
2: Contact hat sich dann die Frage gestellt, was hilft den Betroffenen wirklich und nicht, was wäre politisch gesehen der einfachste Weg.
1: Der erste Drogenkonsumraum war deshalb nie eine Verharmlosung des Drogenkonsums. Im Gegenteil, es war eine nüchterne Antwort auf eine harte Realität. Wenn Menschen konsumieren, dann kann die Gesellschaft sie allein lassen. Sie kann sie verdrängen oder sie kann versuchen, sie zu erreichen.
2: Und auch wenn der Anfang nicht nur einfach war, aus viel Kritik und Vorurteil hat gegeben, ist der Weg scheinbar doch der richtige. Mittlerweile gehören die geschützten Konsumräume fest zur Drogenpolitik der Schweiz dazu. Und das sei ein schönes Zeichen, sieht auch das Gründungsmitglied, der Hans-Peter Wermuth.
3: Es ist selbstverständlich geworden. Und nicht nur in Bern, sondern auch in Zürich, Basel, jetzt neuerdings in Chur nach 40 Jahren und international. Also es ist schon viel passiert und wir haben dann schon Pionierarbeit geleistet, das kann man sagen.
0: Und gleich gäbe es auch in Zukunft noch Haufen zu tun, sagen auch die Mitarbeitenden von Contact. Es gäbe immer noch viel Vorteile. Für alle Leute, die sich aber interessieren dafür, hat es gestern einen Tag der offenen Tür gegeben, wo sie den Konsumraum der Öffentlichkeit zeigten.

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3: Schön, sind wir zusammen unterwegs an diesem Sonntag, 21. Juni. Jetzt haben wir 4 Uhr. Und Nachrichten am Nachmittag gehören von Barbara Grimm.
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5: Die Hindu-Banker Marlene Reusser gewinnt zum dritten Mal Tour de Suisse. Der Schuhhersteller On will in Zukunft mehr in der Schweiz produzieren. Und das Wetter, das ist wie es ist, sonnig und heiss mit um 33 Grad. Die Marlene Reusser gewinnt zum dritten Mal Tour de Suisse. Die Hindu-Banker gewinnt heute die 5. und letzte Etappe zu Villars-sur-Ollon und sichert sich so der Gesamtsieg. Nach dem Rennen sagt sie, sie sei erleichtert. Sie sei nicht mit dem grössten Selbstvertrauen in die Tour de Suisse gestartet. Nach ihren Stürzen Anfang Saison musste sie mehrere Rückschläge verkraften. Darum sei der Sieg jetzt etwas spezieller als die 2 Tour de Suisse-Siege vorher.
6: Ich bin wirklich an die Tour de Suisse. Wir haben ja auch im Team gesagt, das Erwartungsmanagement wird key sein, weil es jetzt, dass ich das gewinne, das Jahr wieder, wäre das schon extrem erstaunlich. Und jetzt ist es passiert. Also ich bin echt erstaunt und freudig. Und ich denke auch, wirklich mir hat geholfen, dass das so ein gutes Zeitfahren ist worden gestern, weil es halt schon in die Situation im Gesamtklassement so gerichtet, dass ich heute taktisch einen sehr günstigen Tag können haben.
5: Es war eine sehr harte Tour de Suisse, vor allem auch wegen der Hitze. Und gleich haben sie dann plötzlich gespürt, es könnte zum Sieg gelangen.
6: Als Elisa Longo abgefallen ist und ja, man kann vielleicht schon sagen, die Luft ist, habe ich natürlich gewusst, jetzt ist der Gesamtsieg sehr greifbar. Du musst gleich irgendwie zum Ziel kommen, aber ich habe dann schon eigentlich schnell gedacht, das Ding bringen wir heim.
5: Wichtig sei jetzt aber auch die Erholung. Sie kämpfen noch gerne mit Rückenweh nach ihrem Wirbelbruch im Frühling. Aber mit dem Triumph heute bei Tour de Suisse schaut die Hindu-Banker zuversichtlich auf Tour de France, die am 1. August startet. Sie sind nach dem Sieg heute optimistischer für die grosse Rundfahrt zu Frankreich. Bei einem Brand zu Egerten im Seeland ist heute Morgen das Gartenhaus komplett abgebrannt. Wo die Feuerwehr eingetroffen ist, die grosse Flamme und sehr viel Rauch aus dem Gartenhaus gekommen, wie die Polizei schreibt. Die Einsatzkräfte haben den Brand gelöscht. Vorsorglich sind wegen vielen Rauch auch mehrere Personen von den Nachbarhäusern evakuiert worden. Sie haben dann wieder ihre Häuser zurück können. Aus Sicherheitsgründen ist auch die Bahnlinie in Nähe wegen Brand kurz unterbrochen gewesen, heisst es weiter. Der Schweizer Sportartikelhersteller On will in Zukunft einen grösseren Teil seiner Schuhe in der Schweiz produzieren. Wenn die neue robotergestützte Technologie noch weiter verbessert wird, dann können sie einen grossen Teil der Schuhe hier vor Ort machen, sagt der Co-Chef David Allemann heute in einem Interview mit der NZZ am Sonntag. Aktuell produziert On Zürich rund 1000 Schuhe pro Tag mit einem Verfahren, wo das Obermaterial gespreit statt genäht wird. Der grösste Teil ihrer Produkte macht On aber in asiatischen Ländern. Das hat aber zuletzt auch zu einer Diskussion um die Nutzung des Schweizer Kreuz auf den Schuhen geführt. Und noch ins Ausland. Wegen der grossen Hitzewellen mit Temperaturen von rund 40 Grad bleiben in Frankreich morgen viele Schulen zu. Laut dem Bildungsministerium sind rund 850 Schulen zu oder sie bieten nur einen Notbetrieb. Weitere 1800 Schulen passen den Unterricht an und schicken die Schülerinnen und Schüler schon am frühen Nachmittag heim. Besonders betroffen sind Regionen mit der höchsten Hitzewarnstufe im Westen und im Landesinneren. In gewissen Landesteilen von Frankreich geben die Behörden auch zusätzlich Geld für Klimageräte und Ventilatoren, sodass trotz Hitzeprüfungen geschrieben werden können.
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3: Es ist heiss. Ich glaube, das lässt sich den Tag ziemlich schnell zusammenfassen. Und wir haben auch noch nicht fertig geschwitzt für heute. Die Temperaturen die bleiben noch so um die 33 Grad und die Sonne die scheint auch noch ein bisschen. Erst am späteren Abend und in der Nacht auf morgen könnte es dann stellenweise eine kleine Erfrischung geben. Gewitter sind nämlich möglich in der Nacht auf morgen. Von diesen Gewitter merken wir morgen aber auch nicht mehr allzu viel. Der Start in die neue Woche der ist eigentlich gleich wie heute. Viel Sonne und am neuen Tag Temperaturen über 30 Grad.
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3: Es sieht ziemlich ruhig aus auf der Straße im Neo 1 Land. Ich habe da keine Verkehrsmeldung im Moment. Einzig und allein, was ich noch sagen kann, ist, dass da in der Stadt Bern vielleicht ein bisschen mühsam ist, zum Vorwärts zu kommen mit dem Auto, weil da gewisse Strassen gesperrt sind, noch wegen Berner Stadtfest. Sonst aber eben wirklich eigentlich nichts los auf der Straße. Grüße ins Auto, kommen gut fahren nach Bern.

Ja, so langsam, aber sicher nach dem Zendi. Wir schalten heute alle Stunden raus an die Schwarze See, schwingen, weil unsere Experten das Schwingfest kommentieren für uns. Plus minus im Viertel ab 4 gibt es das nächste Update. Wer im Schlussgang zusammengreift, erfahren wir nach 3 Songs, wenn das schon klar ist. Am Mikrofon für euch hier im Studio zu Langnau. Ich, Zerina Klötzli, ich wünsche weiterhin einen gebigen Sonntag.

0: Ihr seid mit Neo Eis unterwegs durch den Sonntagnachmittag und es geht Schlag auf Schlag heute.
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0: So wie ich das in den Live-Einschaltungen von heute mitbekommen habe, machen sie da ein bisschen Fürschi am Schwingfest im Schwarzsee. Micho Remond und Simon Jampe, ihr habt uns Updates zum heutigen Schlussgang.
3: Ja, genau. Es war noch so ein bisschen die Frage, schafft es der Emmentaler, Eschbacher Matthias aus dem Rüggsau-Schachen, in den Schlussgang rein? Oder das andere Sendegebiet, der Oberaargau, mit dem Überraschungsmann, kann man glaube ich schon so sagen, Jumi Daniel. Und man hat sich jetzt für Oberaargauer entschieden. Kannst du mit dem leben, Simon?
4: Ja, ich kann mit allem leben. Der Walter Adrian war sicher gesetzt gewesen, das war klar gewesen, mit seinen 48, 75 Punkten. Und Jumi oder Eschbacher sind in Frage gestellt. Und ja, es gibt für beide Argumente. Einerseits der Jumi, der natürlich keinen Gang verloren hat. Er hat lediglich ihn gestellt gegen Kramer, Lario. Und der Eschbacher hat im ersten eine Verlorenung drauf. Ist aber der Vorjahressieger, ist der stärker dotiert. Du sagst, Genoss, es gibt wirklich auf beide Seiten Argumente. Und ich glaube, es ist aber auch schön, dass man mit Jumi, der schwingt heute wirklich sensationell, so die Chance gibt, hier im Schlussgang ja, anzutreten.
3: Aber Hang aufs Herz, der Walter Edu muss das Fest gewinnen.
4: Ja, er ist sicher ein Favoritenrolle, das ist klar. Aber eben, das ist jetzt schön im Sport. Jeder Gang fährt bei Null an und in jedem Gang kann alles passieren. Und wenn man sieht, wie der Jumi heute schwingt oder auch schon die ganze Saison schwingt, ja, das ist einfach alles möglich.
3: Ich finde es eine coole Geschichte, weil eben, ich habe es schon mal erwähnt, das ist der Ersatzmann. Also der war eigentlich gar nicht in diesem Kader für hierher. Ist quasi zum Handkuss gekommen, weil der Hildbrunner Remo verletzt ist. Und jetzt hat man den Jumi Daniel nachher nominiert. Also man scheint hier im Berner Kader alles richtig gemacht zu haben.
4: Ja, das zeigt ein bisschen eben auch die Breite, ja, die das Berner Kader hat. Oder? Wenn ein Ersatzmann kommt und es plötzlich einen Schlussgang schafft, ja, also den hast du aus Kaderselektion wirklich viel richtig gemacht. Und der ist wirklich ganz eine starke Truppe, die hier antreten.
3: Ja, und mittlerweile sind jetzt da auch die Spitzenpaarungen draussen. Jetzt wissen wir auch, gegen wer, dass eben der Eschbacher Matthias in diesem sechsten Gang schwingt. Das ist der Bürli Roger. Ich sage mal, ohne gute Chance für den Diesel, dass er Druck machen kann auf die zwei im Schlussgang.
4: Das habe ich auch das Gefühl. Also die Paarung, die passt für den Diesel. Da bin ich felsenfest überzeugt, dass er dort alles wird geben. Und vielleicht auch ein bisschen zum Trotz, dass er eben nicht ist gewählt worden für den Schlussgang. Sieht. Und jetzt gebe ich nochmal alles und die Noten, die Worte.
3: Ich habe das Gefühl, wenn man ihn ein bisschen kennt, könnte es genau so sein. Dass man so ein bisschen, ja, dass man irgendwie wurde es halt gleich. Und dass er jetzt auf den ersten Gang ist zurückgefallen, den er verloren hat. Er hat mir ja schon im Mittagsinterview gesagt, das nervt ihn brutal, wenn er so drin lauert. Und dass er jetzt den quasi noch so ein bisschen Schlussgang kostet, kann ich mir vorstellen. Da gehst du dann mit der anderen Wut im Ranzen vielleicht in den sechsten Gang rein.
4: Ja, umso mehr, weil es halt nicht das erste Mal ist in dieser Saison. Oder? Darum, ja, wir haben auch schon ein bisschen gewitzelt. Du siehst, vielleicht braucht er das manchmal. So ein bisschen ein Weckruf morgen früh, dass er einfach so ein bisschen, ja, eine gewisse Aggressivität an den Tag legen kann und es dann gelingt.
3: Der Moser Michu haben wir noch nicht erwähnt. Er bekommt es im sechsten Gang mit dem Bertschard Patrick zu tun. Ja, ich glaube auch ein machbarer Gegner für einen Moser.
4: Ich habe das Gefühl, oder Michu, der behaupte, hat eine gewisse Wut in sich, oder, nach dieser Startniederlage und dem gestellten Gang. Ja, jetzt im letzten will er sicher nochmal einen Sieg, das ist ganz klar.
3: Und wir haben vorhin so ein bisschen geschaut, ich bin auch so ein bisschen in die Vergangenheit schauen. Und das muss man sich eben schon bewusst sein. Also es ist natürlich ein Vorteil, dass das Fest so schnell vorwärts geht. Es sind eben nur 90 Schwinger da, aber es ist einfach auch brutal hart, hier oben den Kranz zu machen.
4: Ja, wir wissen, 90 Schwinger, Minimum 15%, Maximum 18 holen den Kranz. Wenn man rechnet, das sind Minimum 13, Maximum 16, 17 Kränze, die da rausgehen. Ja, das ist einfach hart, ja.
3: Und es kommt nicht von ungefähr, dass eben so ein Kranz da oben auch zwei Ständchen wert hat, oder? Die sind einfach mehr wert.
4: Ja, es ist halt ein Bergkranz, ist klar, die immer zwei Ständchen und die zu ergattern, das ist definitiv einfach ein riesen Kampf, weil eben hier hast du einfach nur da hast du nur gute Schwinger, oder? Da hast du keinen, den du einfach so nimmst.
3: Ja, vorhin hat der Speaker angesagt, 16:30 Schlussgang. Ich bin noch nicht so optimistisch, weil es jetzt da gleich noch, gibt's noch ein paar enge Partien. Und es ist schon gut so, weil es geht eben schlussendlich um die Begehrten und weniger Kränze am Schwarzsee. Aber wir sind dann sicher wieder live zurück, wenn es dann da in die Entscheidung geht. Und bis dahin gebe ich gerne zurück auf Langnau.
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0: Wir nehmen euch live mit durch den Schlussgang am Schwarzsee schwingend. Bis es aber so weit ist, gibt es noch ein bisschen Musik für euch auf die Ohren. Get In Girl von Meghan Trainor habe ich als nächstes parat.

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0: Loneliness for Birdie ist es gewesen. Schön, habt ihr Neo 1 eingeschaltet. Wir gehen zusammen durch den Sonntag, 21. Juni, halb 5. Und mir dünkt, ich habe nur einmal geschwitzt heute.
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0: Ja, wir haben einen heissen Tag hinter uns besitzen. Sarina Leuthold vom Meteotest Bern, wie kommt der Abend daher?
2: Heute Abend da ist es weiterhin recht sonnig. Vielen Orten ist man trocken durchgekommen, nicht ganz überall. Zum Teil hat es eben auch noch immer noch Regengüsse und Gewitter unterwegs.
0: Es kann also nass werden die Nacht. Morgen merken wir aber, glaube ich, nicht mehr viel davon.
2: Ja, der Wochenstart ist dann wieder ziemlich sonnig. Die Mitteneigung ist im Verlauf des Tages wieder ein bisschen geringer. Aber nicht gleich null. Auch hier kann man vor allem eben in den Bergen oder Richtung Voralpen nicht ganz ausschliessen, dass es doch vereinzelt einen guten Regen oder so ein Gewitter könnte geben. Sonst ist es weiterhin ziemlich warm. Die Höchstwerte sind um die 33 Grad in der Region.
0: Und für den Rest der Woche finden wir wettertechnisch glaube ich auch nichts Neues.
2: Ja, im weiteren Verlauf ändert sich eigentlich nicht viel. Es bleibt sonnig und sehr warm. Die Höchstwerte sind bei allen Tagen auf über 30 Grad am Ansteigen. Und ja, eben lokal kann es gerade so richtig Berge oder in den Bergen vereinzelt noch gut schräge Tage auf über 30 Grad am Ansteigen. Und ja, eben lokal kann es gerade so richtig Berge oder in den Bergen vereinzelt noch gut schräge oder ein Gewitter geben. Das ist

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0: ersten Sonntagnachmittag mit Neo Ace seid ihr unterwegs. Gleich haben wir 4:45 und wir schalten raus an Schwarzseeschwingen.
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0: Schon seit dem Morgen machen wir alle Stunden Live-Einschaltungen raus zum Michel Remund und zum Simon Jampen, die das Schwingfest für uns heute kommentieren. Und bei euch zu sehen, da geht es langsam, aber sicher Richtung Schlussgang.
3: Ja, so ist es. Wenn ich da auf das Resultatservice schaue, ist der Jumi Daniel ist fang gemeldet am Tisch. Walter Edu ist auch schon auf Platz, sein Gegner. Er hat sich dort vorhin noch am Brunnen abkühlen. Er hat sogar so eine Kältewäste an. Ist das etwas, was man sieht?
4: Ja, das ist sicher eher selten. Also man sieht das sehr selten, aber ich finde das gut. Das ist so ein bisschen, die neue Entwicklung, dass man da probiert, wirklich neue Wege zu gehen. Ja.
5: Wir sind ja heute ein bisschen still. Es ist gerade eine Schweigeminute angesagt. Ich habe leider nicht gehört, für was. Aber dann sind wir doch da heute andächtig.
6: Merci vielmals. Merci beaucoup.
3: Voilà. Ich vermute, oder es könnte einen Zusammenhang haben mit. Wir haben dort auch noch berichtet, das war noch ein grober Unfall im Schwarzsee oben vorletzt. Vielleicht hat das mit dem Zusammenhang, wo dann Wanderer verunglückt sind, nicht weit von hier, wo ein Baum ist quasi umgekehrt und auf die Leute oben drauf. Genau, es war sehr tragisch gewesen. Ich kann mir vorstellen, dass man da die noch gewürdigt hat. Ja, wir können noch etwas erzählen. Der Eschbacher Matthias, der ist eben nicht für einen Schlussgang ausgewählt worden. Aber der Rüegsau Schächler hat eigentlich das gemacht, was er hat müssen.
4: Ja, mit der Wut im Bauch ist er angetreten im letzten Gang gegen Bürli Roche. Ja, ein Gegner, wo ich gesehen, die letzte Einschaltung, wo ich überzeugt bin, das kommt gut. Er hat lang gebraucht, allerdings, der Diesel. Hat in den letzten 30 Sekunden mit seinem Paradenschwung, mit dem inneren Haken, können eine Szene realisieren. Und durch das natürlich die zwei Schlussgang-Teilnehmer jetzt unter Druck setzen.
3: Aber es ist noch eng geworden.
4: Ja, eben, 30 Sekunden vor Schluss. Er hat immer wieder probiert, hat wirklich, aber der Bürli war schon gut eingestellt gewesen. Er hat, ist gut gestanden. Ja, dann sind sie viel halt einfach rausgetreppelt und ja, es ist wirklich eng geworden, aber schlussendlich ist eben das Kunst, dass du bis zur letzten Sekunde kannst kämpfen.
3: Voilà. Der Moser Michel, der hat es gar nicht so weit gekommen, weil der hat einfach mit dem Bedschart Patrick relativ kurzen Prozess gemacht.
4: Er ist auf den guten Übersprung rausgestanden und der hat schon geklappt, eine Szene für den Moser Michel, eben auch er. Er hat ein bisschen etwas gut machen, sicher auch, ich meine, er hat einen super Tag gehabt, unbestritten. Aber jetzt noch mit einem 10 sicher einen persönlichen Abschluss.
3: Ja, jetzt, wenn wir so ein bisschen auf den Schlussgang schauen, ich meine, auch Walter Edu, den hat man heute Morgen, auf dem ZUK, man hat nicht so genau gewusst wegen dem Rücken, beim Oberländischen hat er müssen hören, weil es noch nicht zwickt hat. Aber Jumi Daniel, nimm mich heute mit, also das ist doch einfach, also das ist jetzt der Wahnsinn für den.
4: Ja, das ist sicher so, aber wenn wir vielleicht Anfangssaison schauen, schon nur bei den Hallen schwingen und bei den kleinen Regionalfesten, der Jumi hat zwei davon für sich entschieden und dann ist er wirklich so ein bisschen aufgetaucht, er war immer verletzt in den letzten Jahren, ich glaube, er hat vorbehalten, ein einziges Kranzfest können, fertig schwingen und dort hat er den Kranz gemacht und dann ist er dauernd verletzt gewesen. Umso schöner, dass er zurückkommen, gute Regionalfest, Vorbereitungsfest machen, an den Golfest immer Top-Leistungen und das ist irgendwie naheliegend, dass, ja, dass es nur aufwärts geht.
3: Und spricht irgendwie auch ein bisschen, finde ich, für die Regionalfest, oder? Die tun wir ja immer auch ein bisschen belächeln. Also das merke ich auch bei unserer Berichterstattung. Ja, wir dürfen es vielleicht mal erwähnen, aber grundsätzlich, ja, wir wollen eigentlich dabei sein, wenn es um Grenzen geht. Aber die Regionalfest vor der Saison, die sind eben gerade so wichtig.
4: Ja, die brauchst du, weil du kannst im Winter natürlich Schwimmen testen, aber du hast immer so ein bisschen die gleichen Gegner von deinem Golfverband oder vielleicht Teilverband. Aber so richtig das ernsthafte Feeling draussen im Sackmel hast du eben nicht. Und dann kannst du eben auch an diesen Regionalfest, kannst die Schwimm zuerst mal anwenden, kannst schauen, hey, geht es so in einem wettkampfmässigen Modus. Und das ist so ein bisschen ein Herentasten, dann eben kranzfest. Und darum gibt er recht, die sind sehr, sehr wichtig, dass man die bestritten.
7: Das ist, glaube ich, auch etwas, was alle Schwinger immer sagen, das ist etwas, was du nicht kannst trainieren. Du kannst eben nicht einfach irgendwie immer einen Gegner im Training und dann das Wettkampfmässige, das brauchst du einfach.
4: Ja, auch Zuschauer, oder? Du hast ganz anderen Druck. Du weißt im Training, ja, wenn ich verliere, ja, dann verliere ich halt. Dann stehe ich wieder auf und dann probieren wir nochmal. Oder? Und hier gibt es einfach nicht eine zweite Chance für den gleichen Gegner. Du musst auf das Gute, musst parat sein und ja, da musst du einfach abliefern.
7: Wir haben in der letzten Einschaltung noch so ein bisschen geschaut und eben auch erzählt, es ist extrem hart, hier oben den Kranz zu machen. Und es könnte jetzt dann noch ein bisschen härter werden, unter Umständen.
4: Ja, eben, auch das haben wir vorher gesehen, 90 Schwinger sind angetreten am Morgen. Minimum 13, Maximum 18% davon. Minimum 15, Maximum 18% davon werden Kranz bekommen. Das sind mindestens 13 Schwinger, das wollte ich sagen. Mhm. Und Maximum 16,2 rechnerisch. Und wenn wir auf die Zwischenrangliste schauen, dann wird es hart, ja.
7: Es wird nämlich hart, weil es haben, glaube ich, 5 Schwinger, wenn ich mich nicht täusche. 6 Schwinger haben 56,25 und die könnten alle zusammen noch aus den Kranz reingehen.
4: Das könnte so sein, oder? Wenn es effektiv maximum 16 Kränze gibt, dann gehen die alle zusammen raus und dann gibt es am Ende des Tages 11 Kränze zu vergeben, oder? Auf 90 Schwinger, und das ist einfach brutal wenig. Also, ich gehe davon aus, die gehen nicht raus, weil die, ja, du musst ja minimum die 15%-Regel irgendwie erreichen. Mhm. Aber es untersticht einfach die Härte hier an diesem Bergfest. Das ist brutal, ja, wenn die den Kranz machen.
7: Zeigt es auch ein bisschen, wie ausgeglichen heute das Fest trotz allem auch war. Weil, also ja, man muss schon sagen, Berner drücken dem Fest den Stempel auf, schon auch. Aber ja, es war ausgeglichen gewesen, trotz allem.
4: Ja, es war ausgeglichen gewesen, aber Klammern auf, dank der Berner Paarungen.
7: Ja, richtig.
4: Hätte es keine Berner Paarungen gegeben, dann hätten wir hier wirklich so ein bisschen, man kann schon sagen, Berner Festspiele dürfen erleben. Und dann mit diesen Berner Paarungen kannst du natürlich die Spitze wieder ein bisschen zurückbinden und gewisse Gäste vielleicht ein bisschen vorher begleiten. Aber schlussendlich, ich meine, es zeigt, zwei Berner sind hier im Schlussgang. Das war wirklich eine Dominanz gewesen.
7: Und wenn man noch so ein bisschen mit den einheimischen Brillen anlegt, von den Freiburger, der Schläfli Hugo, der hat da vorhin toll gejubelt. Der holt sich den Kranz ganz sicher schon von Passieu. Und wir haben noch den Golo Romain, der ja wirklich einen sehr guten Morgen hatte, der seinen Kranz so macht. Also man kann sagen, trotz allem für die Südwestschweizer ist ja... Eben, der Kramer, sehe jetzt gibt, wäre eben einer von diesen 56,25. Normalerweise würde man ja eher sagen, ja, Kramer holt den Kranz am Schwarzsee, aber es wäre eben diesmal der Golo Romain, der hier oben ausschwingt. Genau.
4: Ja, und der Schläfli hat, darf man auch noch sagen, im letzten Gang mit dem Klossner Adi Eigenoss bezwungen. Also er hat sich dann wirklich den Kranz verdient heute.
7: Ja, und jetzt mittlerweile haben wir genug Zeit müssen überbrücken. Die zwei machen sich parat. Der Walter Edel steht schon in der Mitte. Und der Jumi Denu kommt jetzt auch dazu. Nimmt noch ein bisschen Sagmau in die Finger, wie man das etwa macht, dass man den ein bisschen gut greifen kann. Und die zwei greifen das erste Mal. Ist das böse, wenn ich sage, es ist im Interesse von Walter, die Sache möglichst schnell zu regeln?
4: Ja, das sieht sicher der Jumi auch. Aber ich glaube, der Walter hat riesen Druck und der Jumi hat eine riesen Nervosität. Das trifft sicher gut. Der Walter greift gerade an, kommt ins Boden, aber kein Resultat gewesen. Ja, der Edu muss, das ist klar, er ist der Favorit in diesem Schlussgang und der Jumi kennt die Situation an so einem Fest im Schlussgang stehen nicht. Das ist für ihn Neuland und mit dem musst du ja zuerst können zurechtfinden. Ja, das schlötterlt vielleicht ein bisschen, oder? Mhm. Und da brauchst du schon ein bisschen Zeit, für die, können die Situation einfangen.
7: Bist du dann eher defensiv als Jumi oder versuchst du gleich auch vielleicht irgendetwas zu kontern vom Dominator, sag ich mal?
4: Ja, das ist ja passiert in dem Moment. Der Walter Adrian bezwingt den Jumi Daniel und gewinnt den Schwarzeeschwing 2026.
7: Und das ist verdient. Er hat nur einen Gang gestellt gegen Kurtin Orlik. Sonst wirklich überzeugend. Und er sagt hier, klatscht hier für den Jumi Denu. Der Jumi bleibt noch in der Mitte, nimmt wahrscheinlich der Edu auch noch auf die Schulter. Das zeigt eben auch
4: Berner.
7: Genau, das geschlossene Team. Und ja, ich gehe auf Stimmenfang. Und mit dem Sieg von Walter Adrian am Schwarzseeschwinger gebe ich gerne zurück in die Sammeltown.
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4: Guten Sonntag wünsche ich. Jetzt ist es 5 Uhr.
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6: Am Mikrofon ist Barbara Grimm. Bei einem Unfall an Grimsau haben sich heute zwei TÜV-Fahrer verletzt. Auf dem Bürgerstock wird jetzt über einen Frieden zwischen den USA und dem Iran geredet. Und das Wetter, es bleibt am Morgen sehr sonnig und sehr heiß mit weit über 30 Grad. Bei einem Unfall im Berner Oberland sind heute Morgen zwei TÜV-Fahrer verletzt worden. Der Unfall ist gegen die 9:30 auf der Grimsau-Passstrasse passiert. Bei einem Überholmanöver bei Gut Tannen ist ein Auto seitlich in einen TÜV getatscht. Daraufhin sind beide TÜV noch zusammengestossen. Die zwei TÜV-Fahrer haben sich dabei verletzt. Sie mussten mit der Rega ins Spital müssen. Alle drei Fahrzeuge waren nicht mehr fahrtüchtig und sind abgeschleppt worden. Wegen dem Unfall war die Grimsau-Passstrasse auch etwa für 3/4 Stunde gesperrt. Auf dem Bürgerstock in der Innerschweiz hat jetzt der Iran-USA-Gipfel offiziell angefangen. Beteiligt sind der US-Vizepräsident J.D. Vance und der iranische Parlamentspräsident Mohammed Ghalibaf, wo der Premierminister von Katar und der Premierminister von Pakistan. Heute Nachmittag haben sie mit ersten Verhandlungen angefangen, wie die Nachrichtenagentur Kisten SDA meldet. Das Treffen soll der Start sein für Verhandlungen in den nächsten 2 Monaten. Das Ziel ist ein definitiver Beschluss zum iranischen Atomprogramm und für einen Frieden zwischen Iran und den USA. Das Gespräch auf dem Bürgerstock könnte mehrere Tage gehen, hat er, wenn es gestern Abend vor den Medien gesagt. Wegen einem technischen Problem bei der Flugsicherung ist heute Morgen am Flughafen Zürich zeitweise nichts mehr gelaufen. Rund 24 Flüge sind ausgefallen und es hat viele Verspätungen gegeben. Der Grund für die Panne war die Sperrzone rund um den Bürgerstock. Die hat im Radarbild vor Flugsicherungskeige eine Störung ausgelöst. Wegen der Panne war der ganze Luftraum östlich von Bern für mehrere Stunden gesperrt. Das als Schutz für Passagiere und Besatzungen hat Skyguide Keige erklärt. Noch vor dem Mittag ist der Flugbetrieb aber wieder normal gelaufen. Und noch Sport. Zuerst schwingen. Der Adrian Walter gewinnt das Bergschwingfest am Schwarzsee. Im Schlussgang bodigt er Daniel Tschumi nach 35 Sekunden und gewinnt so das Bergfest zum ersten Mal. Und noch zum Mountainbike. Ronja Blöchlinger holt sich beim Cross-Country auf der Lenzerheide ihren ersten Podestplatz im Weltcup. Die 25-jährige Appenzauerin wird heute hinter der Schwedin Jenny Rissvets Zweite. Lang hat es so ausgesehen, als würde mit der Sina Freie zweite Schweizer aufs Podest fahren. Die Zürcherin ist die aber vor Savilia Blanc aus den USA noch auf den 4. Platz verdrängt worden.
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4: Der Sonntag hin gemütlich im Garten ausklingen, um die Nacht grillieren und noch ein bisschen das Wetter geniessen. Ja, für heute Abend hat sich das Wetter still. Aktuell haben wir Temperaturen von etwa 33 Grad, dazu immer noch viel Sonne. Erst am späteren Abend und in der Nacht auf morgen könnte es hier und da eine Erfrischung geben. Gewitter sind nämlich möglich hier bei uns im Neuseeland in der Nacht auf morgen. Von diesen Gewitter merken wir morgen Montag, aber auch nicht mehr viel. Wir starten mit schönem und vor allem warmem Wetter in die neue Woche, ähnlich wie heute. Es scheint viel Sonne und am Nachmittag gehen die Temperaturen wieder über 30 Grad.
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4: Von der Strasse aus der Region habe ich im Moment die Meldungen von der A8 Interlaken Richtung Spiez zwischen Leissigen und Fulensee. Da stehen wegen Verkehrsbelastung und auf der A6 Bern Richtung Thun. Zwischen Rubigen und Kissen, da stehen so wegen einem Fahrzeug, das eine Panne hat. Der rechte Fahrstreifen ist dort im Moment blockiert. Sonst habe ich aber keine Meldungen aus der Region. Ein Gruß ins Auto, kommen gut und sicher an unser Ziel. Hier bei uns auf Neo 1, da schreiben wir Schweizer Musik gross. Darum hört ihr auch immer wieder mehrmals eine Stunde Musik aus der Schweiz. Als nächstes zum Beispiel vom Solothurner Musiker Salaroy. Wir hören seinen neuen Hit Hurricane geht als nächstes hier bei uns. Ich wünsche einen schönen Sonntagabend. Am Mikrofon für euch noch eine Stunde bis um 6 Uhr. Ich, Zerina Klötzli.

0: Ihr seid mit Neo 1 unterwegs an diesem Sonntagabend. Viertel ab 5 ist es. Schön, habt ihr Neo 1 eingeschaltet.
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0: Schwarzsee-Schwingen haben wir von heute von Morgen an live begleitet mit unseren zwei Experten vor Ort, Michael Remund und Simon Jampe. Die zwei haben uns jetzt noch ein Fazit von diesem Schwingfest, eine Zusammenfassung von diesem Tag quasi.
3: Ja, ich kann sagen, heisser Tag geht zu Ende und mit einem absolut souveränen Sieger, wie ich finde.
4: Ja, der Walter Adrian, der das Fest hier im Schwarzsee für sich entscheidet, das im Schlussgang gegen Jumi Daniel. Er ist wirklich der Überraschungsmann vom Tag. Und der Walter Edu hat fünfmal gewonnen mit der Maximalnote 10 und eingestellten gegen Orlik Gurdin. Sensationelle Leistung am heutigen Tag.
3: Er gewinnt und ist somit der Festsieger im Rang 1A. Hinter dran kommt der Eschbacher Matthias aus dem Rüegsau Schachen, der nicht berücksichtigt wurde für den Schlussgang. Der Jumi Daniel hat eben, wie gehört, der Überraschungsmann, hat quasi den Vorzug bekommen. Und trotzdem, denke ich, ein persönlicher Abschluss für den Teaser.
4: Mit dem Sieg im 6. Gang gegen Bürli Roger, mit dem 10. hat er somit eine Gesamtpunktzahl von 58,5, ein Viertel weniger als der Sieger, der Walter Adrian. Definitiv versöhnlich.
3: Und jetzt müssen wir über die Grenze reden, Simon. Das finde ich wirklich krass. Es ist schon sonst sehr schwierig, einen Bergkranz zu machen. Und jetzt hier heute sind 11 Kränze raus, auf 90 Schwinger. Also da musst du ja einfach den Brutalstag abliefern, für das du schon nur so einen Kranz kannst mit heimnehmen.
4: Ja, es ist halt die verflixte Quotenregelung. Minimum 15%, Maximum 18%. Und wenn eben das 18%% angerissen ist durch den Schwinger, was wir eben hatten, dann haben wir 16,2 Schwinger und weil es 7,2 ist, geht der ganze Rang 25 raus. Und ja, eben, dann gibt es den Kranz noch bis 56,5 Punkte. Und das sind, wie du gesehen hast, 11 Athleten.
3: Aber man kann dort zumindest sagen, auch dort haben Berner nehmen die meisten Eichenlaub mit heim. Ich glaube, du hast da noch die Statistik.
4: Ja, Berner haben 5 Kränze, die sie hier nehmen. Die Schweizer Gäste 4 und Südwestschweizer 2. Und es gibt total eben die 11, die verteilt werden.
3: Und da muss man immer positiv erwähnen, es hat auch 2 neue Kränzer gegeben. Erfreulicherweise eben, haben wir schon gehört, der Überraschungsmann Jumi Daniel, der holt sich nicht nur die Schlussgangteilnahme, der holt sich heute eben auch sein zweites Sternchen hintereinander.
4: Und zudem auch noch der Schönbächler Martin, der Innerschweizer, der auch einen guten Tag hatte, am Morgen für mich der Überraschungsmann war. Der Jumi hat ihn am Nachmittag ein bisschen abgelöst, bekanntlicherweise. Aber der zweite Stern hat auch er wirklich redlich verdient.
3: Ja, und mit dem wirklich sehr, sehr schönen Fest, wo zum Teil schon fast ein bisschen zu heiss war, jetzt für uns nicht so, aber für die Schwinger, bevor ich dunge, gehe, Schlussinti machen, das hat mir also schon gelangt. Ich glaube, die sind auch froh, können sie duschen oder allenfalls eben dann gerade, weil es der Schwarzsee so nah ist, vielleicht noch eine Runde schwimmen. Ja, und wir machen uns auch wieder auf den Weg, hoffentlich in eine kühle Stube. Wir sind heute mit 3'800 Zuschauern beim Schwarzsee-Schwinger dabei gewesen. Ich, das bin der Michael Remund oder
4: Simon Jampe.
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0: Show Me The Way von Stefanie Heinzmann. Das war Schweizer Musik hier bei uns auf Neo 1. Guten Sonntagabend wünsche ich. 17:30 haben wir jetzt. Bis es auf einer Baustelle effektiv losgeht mit Bauen, ja, das dauert in Regel ein Zeitchen. Auch beim Campus Signal. Das ist das gleiche Spiel. Vor 10 Jahren hat man das erste Mal über diesen Bau diskutiert. Auch hier auf Neo 1 war es immer wieder Thema in den letzten Jahren. Es hat viele Hürden gegeben und es hat auch viel Planung gebraucht. Jetzt haben die Baubüten aber angefangen. Letzten Mittwoch war der Spatenstich für den neuen Schulcampus Signal. In rund 2 Jahren sollte das neue Schulhaus fertig sein. Was bis jetzt alles passiert ist, wieso der Neubau so wichtig ist und welche Erwartungen es gibt, darüber hat Janik Lanz mit dem Schulleiter Michael Gerber geredet.
1: Michael Gerber, Spatenstich Campus, was hat das für euch als Schulleiter von Signal für eine Bedeutung?
2: Seit ich hier angestellt bin, habe vor 3 Jahren angefangen, habe ich immer gehört, jetzt wird der Campus gebaut und jetzt ist es soweit, wir fangen heute an und das freut mich sehr.
1: Der Weg, seit ihr da seid, wie hat der ausgesehen? Hat man da vielleicht auch mal ein bisschen die Hoffnung verloren in der Zwischenzeit, wenn man von Anfang an gehört, ja, es geht jetzt etwas und dann ist eben am Anfang noch nicht wirklich etwas gegangen?
2: Ich habe einfach beim Vorstellungsgespräch gehört, es gäbe mal den Campus und habe eigentlich nicht feste Vorstellungen gehabt, wie lange das gehen soll. Ich bin nicht ungeduldig geworden, ich konnte in Kommissionen mitarbeiten und das war sehr schön gewesen. Und ich freue mich jetzt so, wie es weitergeht.
1: Ich möchte ordnen, wie wichtig ist es, dass jetzt eben etwas geht für die Schule, vom Platz her, von der Gegebenheit her, wie wichtig ist der Campus?
2: Vor über 10 Jahren hat die Gemeinde Signal entschieden, dass sie die Schule zentralisieren will, dass sie die Standorte Mutten und Schüppach aufgeben will und damit auch, dass sie einen zentralen Bau hier in Signal braucht. Und das ist eigentlich die logische Folge. Das hat schulorganisatorisch hat das Vorteile, aber ich verstehe natürlich auch alle, die dieser Situation in Mutten und Schüppach ein bisschen weit nachher trauern.
1: Wie leben ihr die, was vor allem betrifft, Lehrpersonen, Schülerinnen, Schüler jetzt, eben wenn etwas geht, wie lebt ihr sie im Moment?
2: Es ist ganz unterschiedlich. Es gibt Lehrpersonen, die ihren Standorten nachtrauern und es gibt die, die sich freuen, in moderne Gebäude zu kommen und auch nach neuen pädagogischen Grundsätzen hier können zu unterrichten.
1: Wie sieht es mit den Erwartungen von euch aus an diesen neuen Bau? Was erwartet ihr?
2: Ich erwarte, dass wir

0: Sicher beides.
1: Auf neo1.ch findet ihr Beiträge zu diesem Campus Signal. Wir haben auch mit dem Gemeindepräsidenten Arno Juzi über die grosse Bedeutung dieses Baustart geredet und mit ihm zurück und auch vorher geschaut.

0: Wir sind sportlich unterwegs an diesem Sonntag, 21. Juni. Schwingen haben wir heute den ganzen Tag begleitet am Schwarzsee schwingend. Dann Velofahren, Marlene Reusser, die zum dritten Mal durch den Swiss hat gewonnen. Und natürlich steht auch wieder Schutt auf dem Programm. Es läuft ja schliesslich die WM.
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0: Und weiter geht's bei der WM in den USA, zu Mexiko und zu Kanada. Da sind heute wieder die Spanier gefordert, Barbara Grimm.
2: Ja, und nach einem eher schwachen Auftritt mit einem 0:0 gegen Kap Verde im ersten Gruppenspiel wollen die Spanier jetzt zeigen, was sie können. Immerhin werden sie auch als möglichen Weltmeister gehandelt. Heute müssen sie gegen Saudi-Arabien antreten. Schwierig ist für Spanien aber, dass sie im Moment zwei von ihren besten Spielern nicht voll brauchen können. Der Lamine Yamal und der Nico Williams sind verletzt und sind noch nicht über ein ganzes Spiel einsatzfähig. Aber egal wie, heute brauchen sie einen Sieg, wenn sie weiterkommen wollen. Der Abpfiff ist gerade am 6.
0: Am 9. Da geht es weiter mit Belgien gegen Iran. Auch Belgien hat im ersten Gruppenspiel vor Gruppe H ein Unentschieden gegen Ägypten eingefahren und will, respektive muss jetzt gewinnen, für der Favoritenrolle noch gerecht zu werden. Der Iran seinerseits probiert dann natürlich möglichst gut dagegen zu halten.
2: Ja, Schlag auf Schlag geht es dann die Nacht weiter. Um Mitternacht startet das Spiel Uruguay gegen Kap Verde. Wie schon angetönt, das ist die Gruppe, wo Spanien und Saudi-Arabien dazugehören. Uruguay hat das erste Gruppenspiel gegen die Saudis trotz Favoritenstatus auch mit einem Unentschieden abgeschlossen. Heute gegen Kap Verde, das ist da der Underdog, ist ein Sieg fast Pflicht. Kap Verde hat aber ein richtiges Abwehrbauwerk aufgebaut und das muss Uruguay heute, da müssen sie dran vorbeikommen.
0: Und um 3 Uhr Nacht auf Montag müssen dann noch die Neuseeländer gegen Ägypten an die Säcke. In diesem Duell ist Ägypten klar der Favorit. So haben sie doch der Mohamed Salah im Team. Neuseeland hat das erste Spiel gegen Iran verloren und hofft jetzt gegen Ägypten die grosse Überraschung zu schaffen.
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0: Je ne parle pas français von der Namika. Ist das gewesen? Schön, habt ihr Neo Ace eingeschaltet an dem Sonntag, 21. Juni. Und so langsam, aber sicher, kommen wir am Ende zu auf unserer Sendung von heute. Es ist gleich 6 Uhr.
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2: Am Mikrofon ist Barbara Grimm. Bei einem Unfall an Grimsau haben sich heute 2 Töfffahrer verletzt. Auf dem Bürgerstock wird jetzt über einen Frieden zwischen den USA und dem Iran geredet. Und das Wetter, es bleibt am Morgen sehr sonnig und sehr heiß mit weit über 30 Grad. Bei einem Unfall im Berner Oberland sind heute Morgen 2 Töfffahrer verletzt worden. Der Unfall ist gegen die 9:30 auf der Grimsau-Passstrasse passiert. Bei einem Überholmanöver bei Gut Tannen ist ein Auto seitlich in einen Töff getatscht. Daraufhin sind beide Töffe noch zusammengestossen. Die 2 Töfffahrer haben sich dabei verletzt, sie mussten mit der Rega ins Spital müssen. Alle 3 Fahrzeuge waren nicht mehr fahrtüchtig und sind abgeschleppt worden. Wegen dem Unfall war die Grimsau-Passstrasse auch etwa für 3/4 Stunde gesperrt. Auf dem Bürgerstock in der Innerschweiz hat jetzt der Iran-USA-Gipfel offiziell angefangen. Beteiligt sind der US-Vizepräsident J.D. Vance und der iranische Parlamentspräsident Mohammed Ghalibaf, wo der Premierminister von Katar und der Premierminister von Pakistan. Heute Nachmittag haben sie mit ersten Verhandlungen angefangen, wie die Nachrichtenagentur Kisten SDA meldet. Das Treffen soll der Start sein für Verhandlungen in den nächsten 2 Monaten. Das Ziel ist ein definitiver Beschluss zum iranischen Atomprogramm und für einen Frieden zwischen Iran und den USA. Die Gespräche auf dem Bürgerstock könnten mehrere Tage gehen, hat er, wenn es gestern Abend vor den Medien gesagt. Wegen einem technischen Problem bei der Flugsicherung ist heute Morgen am Flughafen Zürich zeitweise nichts mehr gelaufen. Rund 24 Flüge sind ausgefallen und es hat viele Verspätungen gegeben. Der Grund für die Panne war die Sperrzone rund um den Bürgerstock. Die hat im Radarbild vor Flugsicherungskeige eine Störung ausgelöst. Wegen der Panne war der ganze Luftraum östlich von Bern für mehrere Stunden gesperrt. Das als Schutz für Passagiere und Besatzungen hat Skyguide Guide erklärt. Noch vor dem Mittag ist der Flugbetrieb dann aber wieder normal gelaufen.
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0: Wir können auch noch hinten feierlich schwitzen, würde ich meinen. Aktuell immer noch Temperaturen über 30 Grad und auch die Sonne scheint eigentlich, ja, man kann sagen, bis hin aus. Erst im späteren Abend und in der Nacht auf morgen gibt es dann vielleicht ein bisschen Regen, ein paar Wolken, Gewitter sind auch möglich in der Nacht auf den Menti. Von diesem Wetter merken wir aber eigentlich am Menti-Morgen wahrscheinlich nicht mehr viel. Es ist dann wieder warm und auch schönes Wetter mit viel Sonne. Temperaturen morgen Nachmittag dann sicher auch wieder über 30 Grad.
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0: Von den Strassen habe ich aktuell nur Meldungen von den Autobahnen, so wie das hier bei mir aussieht. Und zwar A1 Bern Richtung Zürich zwischen Wanger, Aaren und Herkingen. Da stocken es ein bisschen wegen Verkehrsüberlastung. Ebenfalls auf der A1 Zürich Richtung Bern zwischen Herkingen und Önsingen. Da das gleiche Spiel, einfach in die andere Richtung. Und noch die A8 Interlaken Richtung Spiez zwischen Leissigen und Fulensee. Und da ist im Moment ein bisschen Gemurz für Fürschitz gekommen. Stockt wegen Verkehrsüberlastung. Also da überall ein bisschen mehr Zeit einrechnen im Moment. Sonst habe ich noch aber keine Meldungen. Ich wünsche eine gute und eine sichere Fahrt und wir wechseln vom Verkehr in den Sport.
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0: Wir legen los im Sachmau mit Schwingen, Barbara Grimm.
2: Ja, der Adrian Walter gewinnt heute zum ersten Mal in seiner Karriere das Bergkranzfest am Schwarzsee. Im Schlussgang bodigt der Emmentaler Daniel Tschumi nach 35 Sekunden und holt sich so der Sieg. Das trotz noch gesundheitlichen Problemen mit dem Rücken in den letzten Wochen. Er hat aber einfach heute einen guten Fokus gehabt.
3: Gut kann der Start besser ins Fest reinkommen. Wirklich sehr grosse Selbstsicherheit gehabt, dass ja, hilft, wenn ein guter Start ist. Das gibt automatisch ja, kommst du so ein bisschen in den Flow rein. Von dem her ja, nie daran zweifeln, dass es geht. Aber irgendwie mehr Vertrauen bekommen. Dann, ja, dass es so klappt, ist natürlich umso schöner.
2: Aber auch sein Verbandskollege Daniel Tschumi kann sich über seinen ersten Bergkranz und seinen 2. Stern freuen. Er kommt schlussendlich auf den 4. Rang. Auf dem 2. Platz hinter Adrian Walter ist am Schwarzsee der Matthias Eschbacher vor dem Michael Moser.
0: Und dann verlassen wir den Sagmelring und kommen auf die Strasse zum Rennvelofahren. Marlene Reusser gewinnt zum dritten Mal durch den Swiss. Die Hindu-Bankerin gewinnt heute die fünfte und letzte Etappe Zwillach-Süch-Olon und sichert sich so der Gesamtsieg. Nach dem Rennen sagt sie, sie sei erleichtert. Sie sei nicht mit grösstem Selbstvertrauen in durch den Swiss gestartet. Nach ihrer Stürze Anfang Saison hat sie mehrere Rückschläge müssen verkraften. Darum sei der Sieg jetzt ein bisschen spezieller als die zwei durch den Swiss-Siegen vorher.
4: Ich bin wirklich an die Tour des Swiss. Wir haben ja im Team gesagt, das Erwartungsmanagement wird key sein, weil es jetzt, dass ich das gewinne, das Jahr wieder, wäre schon extrem erstaunlich. Und jetzt ist es passiert. Also ich bin echt erstaunt und freudig. Und ich denke auch, wirklich mir hat geholfen, dass das so ein gutes Zeitfahren ist worden gestern, weil es halt schon in die Situation im Gesamtklassement so gerichtet hat, dass ich heute taktisch einen sehr günstigen Tag haben konnte.
2: Weiter ist heute Burgdorferin Jasmin Liechti bei Tour de Suisse als gute Elfte ins Ziel gekommen. Ihre Gesamtrangliste kommt sie auf den 19. Platz.
0: Und bei den Männern, da holt sich der Tadej Pogacar der dritte Etappensieg an dieser Tour de Suisse. Und das heisst, er sichert sich auch den Gesamtsieg. Auf dem letzten Kilometer hat er noch der Franzose Lenny Martinet heute eingeholt, der zuerst alleine vorausgefahren ist. Als bester Schweizer ist der Mauro Schmid heute 15. geworden.
2: Wir bleiben auf dem Velo, wechseln aber Disziplin. Wir kommen zum Mountainbike. Ronja Blöchling erholt sich beim Cross-Country auf der Lenzerheide ihren ersten Podestplatz im Weltcup. Die 25-jährige Appenzauerin wird heute hinter der Schwedin Jenny Riswetz Zweite. Lang hat es so ausgesehen, als würde mit der Sina Freie zweite Schweizer aufs Podest fahren. Die Zürcherin ist dann aber vor Sevilla Blanc aus den USA noch auf den vierten Platz verdrängt worden.
0: Und bei den Männern gibt es heute einen französischen Topo-Sieg. Es gewinnt der Luca Martin vor Adrien Boischi. Dritt wird der US-Amerikaner Bjorn Riley. Als bester Schweizer wird der Luca Schetti siebte, der Filippo Colombo fährt auf den 8. und der Dario Lillo auf den 10. Platz. Der Oberaargauer Matthias Flückiger ist disqualifiziert worden.
2: Wir kommen zu einer Meldung vom Schutten. Der Nazi-Stürmer Cedric Iten wechselt zum Bundesligist Werder Bremen. Laut lokalen Medien hat er dort den Vertrag bis 2029 unterschrieben. Der Basler war zuletzt beim Zweitliga-Absteiger Düsseldorf gewesen.
0: Und noch zum Motorsport. MotoGP. Der Marc Marquez gewinnt der MotoGP im tschechischen Brünn. Der Spanier gewinnt vor dem Ai Ogura aus Japan und seinem Teamkollegen bei Ducati, der Francesco Bagnaia, wird nicht mit dem Start heute war der WM-Leader, der Marco Bezzecchi, gewesen. Er war für das Rennen gesperrt, gewesen, weil er gestern im Sprintrennen nach dem Sturz eine Strecke Posten hat angegriffen.
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0: Ja, und damit sind wir quasi am Ende angekommen von diesem heutigen Tag oder zumindest von unserer Sendung. Morgen Morgen ab 17:30 Uhr, da stehen Diana Weiss und Zarina Welti für euch im Studio und starten mit euch zusammen in die neue Woche und auch in die letzte Juniwoche, merke ich gut. Dann ist es schon wieder Juli, ist verrückt, wie die Zeit geht. Heute den ganzen Tag für euch im Studio, ich, Zarina Klötzli und Barbara Grimm. Wir wünschen einen schönen Sonntagabend.
2: Ciao zusammen.
0: Tschüss zusammen. Wir entlassen euch in einen Non-Stop-Musikabend sozusagen. Gut starten wir mit dem Mel Smith und Neil Holland. Drive Safe ist der nächste Hit für euch.

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